0: Bars. Jamal Musiala hat beim 4:2 Testspielsieg des FC Bayern in Heidenheim erneut für einen Schreckmoment gesorgt. Der Nationalspieler brach wie schon im Test gegen Leipzig auf dem Platz zusammen, gab später aber Entwarnung. In den sozialen Medien erklärte der 23-Jährige, bei ihm seien kurz auftretende, aber gut behandelbare Absenzen aufgrund einer neurologischen Störung festgestellt worden. Diese führten zu den jüngsten Zusammenbrüchen, seien aber nach Aussage seiner Ärzte kein Ausdruck einer Schädigung des Nervensystems.
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2: Und hier der neueste Blitzer auf der B16 bei Dillingen. Besser unterwegs mit KI und unserer Community.
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0: die aktuellen Wetterwerte. Augsburg, Oberhausen bedeckt bei 17 Grad, Adelzhausen ebenfalls 17 Grad und Memmingen 17 Grad. In der Nacht regnet es über Augsburg, Nordschwaben und dem Allgäu. Zum Morgen lockert es auf, anschließend ist es sonnig und warm bei 26 bis 29 Grad am Nachmittag. Morgen zunächst freundlich mit Sonne, später dichtere Wolken. Am Freitag eher grau und Abkühlung auf 14 bis 19 Grad. Zum Wochenende kommt die Sonne häufiger zurück. In alpennahen Lagen zeigt sich der Wetterwechsel deutlicher.
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0: Und hier der neueste Blitzer auf der B16 bei Dillingen. Besser unterwegs mit KI und unserer Community.
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1: Momentan meldet Augsburg Regen bei 17 Grad. In Königsbrunn sind es 17 Grad und trocken. In Bad Hindelang 16 Grad. Zum Start in den Tag ist der Himmel bedeckt. Örtlich fällt noch etwas Regen. Bis zum Vormittag lockert es auf. Heute Nachmittag ist es häufig sonnig und warm bei 23 bis 29 Grad. Gegen Abend ziehen mehr Wolken auf. Morgen gibt es zunächst freundliche Abschnitte und später einzelne Schauer. Am Freitag dominiert graues Wetter mit kräftigem Regen bei 14 bis 19 Grad. Zum Wochenende zeigt es sich wieder freundlicher und sonniger in Augsburg, Nordschwaben und dem Allgäu.
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2: Ich bin Hendrik Daum. Bundesinnenminister Dobrindt will die Grenzkontrollen an den deutschen Außengrenzen bis Mitte März verlängern. Die Entwicklungen an den europäischen Außengrenzen zeigten, dass das Zurückdrängen der illegalen Migration weiterhin Kontrollen brauche, so Dobrindt. Er hatte das Vorhaben schon Ende Juli angekündigt, als zehntausende Migranten die Grenze von Marokko nach Ceuta in Nordafrika überquerten. Ein Airbus A380 der Lufthansa hat am Münchner Flughafen die Landebahn verfehlt und zu früh aufgesetzt. Teile der Beleuchtung wurden dadurch beschädigt. Die Maschine mit 351 Passagieren landete aber sicher, niemand wurde verletzt. Erst zwei Tage zuvor war auf derselben Bahn ein Boeing Dreamliner von Vietnam Airlines beim Start über das Pistenende hinausgeschossen. Die Maschine konnte aber trotzdem gerade noch rechtzeitig abheben, kehrte aber anschließend beschädigt zum Münchner Flughafen zurück. In den USA hat ein Prozess gegen den Meta-Konzern begonnen, in dem es um die Nutzung seiner Apps durch Kinder und Jugendliche geht. Mehrere Bundesstaaten werfen dem Unternehmen vor, Minderjährige bewusst abhängig von Facebook und Instagram zu machen. Eltern und Öffentlichkeit würden über die Nutzungsrisiken im Unklaren gelassen. Dem Konzern, der die Vorwürfe zurückweist, droht ein

0: Eine milliardenschwere Geldstrafe. Mit einem Urteil wird Anfang Oktober gerechnet. Wieder Schreckmoment beim FC Bayern. Nationalspieler Jamal Musiala ist erneut auf dem Rasen zusammengebrochen. Wenig später kommt von ihm aber selbst die Entwarnung über soziale Medien. David Riemer hat die Einzelheiten.
1: Das Wichtigste zuerst, mir geht es gut, das schrieb Musiala nach dem 4:2-Sieg der Münchner im Testspiel beim 1. FC Heidenheim. Schon am Wochenende war der 23-Jährige beim Test gegen RB Leipzig auf dem Rasen zusammengesackt. Ärzte hätten bei ihm kurz auftretend, aber gut behandelbare Absenzen festgestellt, welche auf eine neurologische Dysfunktion zurückzuführen sind. Übersetzt kurze Bewusstseinsaussetzer wegen einer Störung des Nervensystems. Für ihn sind solche Momente aktuell Teil des Alltags. Er ist aber in bester medizinischer Behandlung und sehr optimistisch, schreibt Musiala.
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3: Es ist nur ein Blitzer gemeldet auf der B16 bei Dillingen.
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1: Momentan Augsburg-Oberhausen 17 Grad und trocken, Stabergen 17 Grad, Marktrettenbach 16 Grad. Zum Start in den Tag Wolken zwischen Donau und den Alpen. Örtlich fällt leichter Regen.
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1: Es ist nur ein Blitzer gemeldet, auf der B16 bei Dillingen.
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2: Ich bin Hendrik Daum. Die Kontrollen an den deutschen Außengrenzen sollen um ein weiteres halbes Jahr bis Mitte März verlängert werden. Das hat Bundesinnenminister Dobrindt jetzt bei der EU-Kommission angemeldet. Mehr von Thomas Brockt.
3: Eigentlich sollen im Schengen-Raum die Grenzen offen sein. Doch schon seit 2 Jahren gilt das für die deutschen Außengrenzen nicht mehr. Die Bundesregierung will so die Zahl der unerlaubten Einreisen verringern. Kritik daran gibt es immer wieder. Doch jetzt kommt die nächste Verlängerung. Innenminister Dobrindt hatte das schon vor kurzem angekündigt. Nach dem Massenansturm von Migranten auf die spanische Exklave Ceuta in Nordafrika.
2: In München-Schwabing hat es am Abend einen größeren Polizeieinsatz gegeben, bei dem ein Beamter einen Schuss abgefeuert hat. Dabei wurde ein etwa 20 Jahre alter Mann schwer verletzt und ins Krankenhaus gebracht. Der Mann soll zuvor im Bereich Ecke Clemensstraße-Belgradstraße mit einem pistolenähnlichen Gegenstand hantiert haben. Anwohner hatten deshalb die Polizei gerufen. Als die Polizisten den Mann dann angesprochen haben, kam es zum Schusswaffengebrauch seitens der Polizei. Warum geschossen wurde und wie der genaue Ablauf des Geschehens war, ist jetzt Gegenstand der Ermittlungen. Noch nicht geklärt ist auch die Identität des Mannes. Durch den Polizeieinsatz kam es über Stunden zu weiträumigen Absperrungen. Auch die Trambahn stand still. Ein Arbeitszeugnis kann darüber entscheiden, ob wir einen Job bei einem neuen Arbeitgeber bekommen oder eben nicht. Jede 7. Firma lässt diese Zeugnisse mittlerweile von KI verfassen. Das geht aus einer Bitkom-Umfrage hervor. Personalabteilungen setzen generell immer mehr auf künstliche Intelligenz, am häufigsten bei der Weiterbildung von Mitarbeitern. Jamal Musiala hat beim 4:2 Testspielsieg des FC Bayern in Heidenheim erneut für einen Schreckmoment gesorgt. Der Nationalspieler brach wie schon im Test gegen Leipzig auf dem Platz zusammen, gab später aber Entwarnung. In den sozialen Medien erklärte der 23-Jährige, bei ihm seien kurz auftretende, aber gut behandelbare Absenzen aufgrund einer neurologischen Störung festgestellt worden. Diese führten zu den jüngsten Zusammenbrüchen, seien aber nach Aussage seiner Ärzte kein Ausdruck einer Schädigung des Nervensystems.
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4: Wir haben nur einen Blitzer vorliegen, auf der B16 bei Dillingen. Besser unterwegs mit KI und unserer Community.
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1: Guten Morgen. Momentan meldet Augsburg Spickel-Herrenbach 17 Grad bei bedecktem Himmel. Gestertshausen 17 Grad, dazu in Enstadt 19 Grad. Früh am Morgen ist es in Augsburg, Nordschwaben und im Allgäu bedeckt. Örtlich fällt leichter Regen. Am Vormittag lockert es auf und die Sonne setzt sich durch.
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1: Wir haben nur einen Blitzer vorliegen, auf der B16 bei Dillingen. Besser unterwegs mit KI und unserer Community.
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1: Guten Morgen, die aktuellen Wetterwerte. Augsburg-Hochzoll 17 Grad und trocken, Adelsried ebenfalls 17 Grad, dazu Erkheim 16 Grad und stark bewölkt. Heute früh wechseln sich Wolken und Sonne ab. In Augsburg, Nordschwaben und dem Allgäu setzt sich am Vormittag zunehmend die Sonne durch. Am Nachmittag wird es warm bei 17 bis 29 Grad. Zum Abend ziehen ein paar Wolken auf, in der Nacht bleibt es mild und windarm. Morgen gibt es zunächst freundliche Abschnitte mit Sonne, im Allgäu ist es häufiger grau. Am Freitag wird es verbreitet eher grau und deutlich kühler mit 14 bis 19 Grad. Im Mindeltal und in den Stauden ist Starkregen möglich. Zum Wochenende hin kehrt die Sonne zurück.
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3: Ich bin Hendrik Daum. Einen schönen guten Morgen. In den USA hat ein Prozess gegen den Meta-Konzern begonnen, in dem es um die Nutzung seiner Apps durch Kinder und Jugendliche geht. Mehrere Bundesstaaten werfen dem Unternehmen vor, Minderjährige bewusst abhängig von Facebook und Instagram zu machen. Eltern und Öffentlichkeit würden über die Nutzungsrisiken im Unklaren gelassen. Dem Konzern, der die Vorwürfe zurückweist, droht eine milliardenschwere Geldstrafe. Ein Airbus A380 der Lufthansa hat am Münchner Flughafen die Landebahn verfehlt und zu früh aufgesetzt. Teile der Beleuchtung wurden dadurch beschädigt. Die Maschine mit 351 Passagieren landete aber sicher, niemand wurde verletzt. Erst zwei Tage zuvor war auf derselben Bahn ein Boeing Dreamliner von Vietnam Airlines beim Start über das Pistenende hinausgeschossen. Die Maschine konnte aber trotzdem gerade noch rechtzeitig abheben, kehrte aber anschließend beschädigt zum Münchner Flughafen zurück. Bundesinnenminister Dobrindt will die Grenzkontrollen an den deutschen Außengrenzen bis Mitte März verlängern. Die Entwicklungen an den europäischen Außengrenzen zeigten, dass das Zurückdrängen der illegalen Migration weiterhin Kontrollen brauche, so Dobrindt. Wieder Schreckmoment beim FC Bayern. Nationalspieler Jamal Musiala ist erneut auf dem Rasen zusammengebrochen. Wenig später kommt von ihm aber selbst die Entwarnung über soziale Medien. David Riemer hat die Einzelheiten.
4: Das Wichtigste zuerst, mir geht es gut, das schrieb Musiala nach dem 4:2-Sieg der Münchner im Testspiel beim 1. FC Heidenheim. Schon am Wochenende war der 23-Jährige beim Test gegen RB Leipzig auf dem Rasen zusammengesackt. Ärzte hätten bei ihm kurz auftretend, aber gut behandelbare Absenzen festgestellt, welche auf eine neurologische Dysfunktion zurückzuführen sind. Übersetzt kurze Bewusstseinsaussetzer wegen einer Störung des Nervensystems. Für ihn sind solche Momente aktuell Teil des Alltags. Er ist aber in bester medizinischer Behandlung und sehr optimistisch, schreibt Musiala.
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1: Keine Verkehrsmeldungen und keine Blitzer gemeldet.
5: Wunderschönen guten Morgen, schönen Mittwoch, kommt gut rein.
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Gut, dann haben wir hiermit die ersten offiziellen Beschwerden angenommen. Resi und Nick, hier ist die Radio Fantasy Morgenshow. Die Community beschwert sich. Es wurden Lebkuchen in den Supermarktregalen gesichtet. Ja, es ist Ende, Mitte August, Leute. Das ist standesgemäß die Zeit, wenn die Hitzewelle abklingt und der Nikolaus Einzug hält. Was sollen wir machen, Leute? Wir haben nur eine Möglichkeit. Das Zeug kaufen, dann wird's weniger und dann haben wir wenigstens was Leckeres zu essen. Ich weiß, aber da wäre ich ja gleich wieder gelüncht. Oder es einfach ertragen, dass bald Weihnachten vor der Tür steht.

0: jetzt hier gleich die Zunge verbrannt habe. Resi und Nick, hier ist die Radio Fantasy Morgenshow. Ich habe das Thema Weihnachtsgebäck im Supermarkt angesprochen. Ich weiß, heißes Eisen darf man nicht. Drum erkläre ich diese heutige Show wieder als Show für alle Urlaubsrückkehrer nach Sommerferien Woche 2. Jetzt ist so der Schichtwechsel. Die einen kommen aus den Ferien und kommen aus dem Urlaub und die anderen hauen ab in den Urlaub. Drum ist das die Show für alle, die nach Hause gekommen sind oder die vielleicht für dieses Jahr noch gar keinen Urlaub geplant haben. Wunderschönen guten Morgen.
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1: Aktuell meldet Augsburg Bärenkeller 17 Grad und trocken. Inchenhofen ebenfalls 17 Grad, dazu Babenhausen 16 Grad und stark bewölkt. Zwischen Donau und Alpen liegt milde Luft. Nach wolkiger Frühphase zeigt sich Sonne. Am Nachmittag wird es sonnig und warm bei 23 bis 29 Grad. Heute Abend sind die Wolken locker, die Nacht verläuft mild. Morgen ist es nördlich freundlicher, südlich liegen häufiger graue Wolken. Am Freitag dominiert graues Wetter mit örtlich kräftigem Regen. Am Wochenende kehrt die Sonne bei 18 bis 24 Grad zurück.
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3: Ich bin Hendrik Daum. Einen schönen guten Morgen. In den USA hat ein Prozess gegen den Meta-Konzern begonnen, in dem es um die Nutzung seiner Apps durch Kinder und Jugendliche geht. Mehrere Bundesstaaten werfen dem Unternehmen vor, Minderjährige bewusst abhängig von Facebook und Instagram zu machen. Eltern und Öffentlichkeit würden über die Nutzungsrisiken im Unklaren gelassen. Dem Konzern, der die Vorwürfe zurückweist, droht eine milliardenschwere Geldstrafe. Ein Airbus A380 der Lufthansa hat am Münchner Flughafen die Landebahn verfehlt und zu früh aufgesetzt. Teile der Beleuchtung wurden dadurch beschädigt. Die Maschine mit 351 Passagieren landete aber sicher, niemand wurde verletzt. Erst zwei Tage zuvor war auf derselben Bahn ein Boeing Dreamliner von Vietnam Airlines beim Start über das Pistenende hinausgeschossen. Die Maschine konnte aber trotzdem gerade noch rechtzeitig abheben, kehrte aber anschließend beschädigt zum Münchner Flughafen zurück. Bundesinnenminister Dobrindt will die Grenzkontrollen an den deutschen Außengrenzen bis Mitte März verlängern. Die Entwicklungen an den europäischen Außengrenzen zeigten, dass das Zurückdrängen der illegalen Migration weiterhin Kontrollen brauche, so Dobrindt. Wieder Schreckmoment beim FC Bayern. Nationalspieler Jamal Musiala ist erneut auf dem Rasen zusammengebrochen. Wenig später kommt von ihm aber selbst die Entwarnung über soziale Medien. David Riemer hat die Einzelheiten.
4: Das Wichtigste zuerst, mir geht es gut. Das schrieb Musiala nach dem 4:2-Sieg der Münchner im Testspiel beim 1. FC Heidenheim. Schon am Wochenende war der 23-Jährige beim Test gegen RB Leipzig auf dem Rasen zusammengesackt. Ärzte hätten bei ihm kurz auftretend, aber gut behandelbare Absenzen festgestellt, welche auf eine neurologische Dysfunktion zurückzuführen sind. Übersetzt kurze Bewusstseinsaussetzer wegen einer Störung des Nervensystems. Für ihn sind solche Momente aktuell Teil des Alltags. Er ist aber in bester medizinischer Behandlung und sehr optimistisch, schreibt Musiala.
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1: Im Moment sind keine Behinderungen und keine Blitzer gemeldet.
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5: Und was machen wir, wenn alle irgendwie im Urlaub

Resi und Nick, hier ist die Radio Fantasy Morgenshow. 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
1: Wir spielen unser Lieblingsspiel jetzt mit Melli aus Zusmershausen. Guten Morgen.
2: Hi.
1: Melli, pass auf, der aktuelle Wochengewinner fährt als VIP nach München zu Blue Sky Coffee. Da gibt es einen exklusiven Barista-Kurs. Da lernen wir, wie man Kaffee macht, und zwar in richtig und in gut. Der aktuelle Highscore liegt bei 8 Richtigen und den gilt es jetzt für dich zu schlagen.
2: Ich versuche ihn zu toppen, mal schauen.
1: Melli, hier ist dein Buchstabe.
2: Alles klar.
1: Liebe Melli, du weißt, wie es funktioniert. 30 Sekunden Zeit.
2: Ich bin bereit.
1: Dann bitte eine Stadt mit O.
2: Oldenburg.
1: Ein Land.
2: Oman.
1: Im Café.
2: Ohrstöpsel rein.
1: Ein Kündigungsgrund.
2: Ordentlichkeit fehlt.
1: Im Urlaub.
2: Ohnmächtig werden.
1: In den Sommerferien. Das waren die 30 Sekunden. Das hat leider nicht geklappt, aber die Kreativität gewinnt an dieser Stelle, Melli. Richtig gut.
2: Ja, ich hab's versucht, aber 8 ist schwer zu toppen. Aber danke.
1: Geht noch mehr. Schafft jemand mehr als 8 Richtige in 30 Sekunden, anmelden fantasy.de.
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1: Heute früh noch dick bewölkt und immer wieder Regen, bevor sich dann am Nachmittag der Sonne noch so richtig aufbäumt. Viel Sonne, ein paar Wolken unterwegs noch. Und dann wird es nochmal heiß. 29 Grad in der Spitze heute, die Maxi-Werte. Im Moment sind wir bei 17 Grad in Augsburg, 17 Grad auch in Diedorf. 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
2: Ich bin Moritz Einzel, guten Morgen. Die Kontrollen an den deutschen Außengrenzen sollen um ein weiteres halbes Jahr bis Mitte März verlängert werden. Das hat Bundesinnenminister Dobrindt jetzt bei der EU-Kommission angemeldet. Mehr von Thomas Brockt.
3: Eigentlich sollen im Schengen-Raum die Grenzen offen sein. Doch schon seit 2 Jahren gilt das für die deutschen Außengrenzen nicht mehr. Die Bundesregierung will so die Zahl der unerlaubten Einreisen verringern. Kritik daran gibt es immer wieder. Doch jetzt kommt die nächste Verlängerung. Innenminister Dobrindt hatte das schon vor kurzem angekündigt. Nach dem Massenansturm von Migranten auf die spanische Exklave Ceuta in Nordafrika.
2: In München-Schwabing hat es am Abend einen größeren Polizeieinsatz gegeben, bei dem ein Beamter einen Schuss abgefeuert hat. Dabei wurde ein etwa 20 Jahre alter Mann schwer verletzt und ins Krankenhaus gebracht. Der Mann soll zuvor im Bereich Ecke Clemensstraße-Belgradstraße mit einem pistolenähnlichen Gegenstand hantiert haben. Anwohner hatten deshalb die Polizei gerufen. Als die Polizisten den Mann dann angesprochen haben, fiel der Schuss. Die Bundesregierung hat in Sachsen-Anhalt ein neues Drohnenforschungszentrum eröffnet. Es ist beim Deutschen Zentrum für Luft- und Raumfahrt angesiedelt und soll erforschen, wie Drohnen besser erkannt und abgewehrt werden können. Das soll am früheren Flughafen Magdeburg-Kochstedt unter realistischen Bedingungen auch gleich getestet werden. Jamal Musiala hat beim 4:2 Testspielsieg des FC Bayern in Heidenheim erneut für einen Schreckmoment gesorgt. Der Nationalspieler brach wie schon im Test gegen Leipzig auf dem Platz zusammen, gab später aber Entwarnung. In den sozialen Medien erklärte der 23-Jährige, bei ihm seien kurz auftretende, aber gut behandelbare Absenzen aufgrund einer neurologischen Störung festgestellt worden. Diese führten zu den jüngsten Zusammenbrüchen. Es gehe ihm aber insgesamt gut, so Musiala.
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1: Kurz nach 6 bei uns die wichtigsten Verkehrsmeldungen immer zuerst. Soweit heute früh, alles ohne größere Probleme. Die neuesten Blitzer in Augsburg, Innenstadt, Klinkerberg, Leutkirch, Memminger Straße und Schongau, Peitinger Straße.
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1: Willkommen am Mittwoch. Schönen guten Morgen. Arbeitstag Nummer 3 für diese Woche. Und auch Motto heute wieder bitte nicht stressen lassen, weil die halbe Belegschaft ist sowieso irgendwo in Italien oder in Griechenland am Strand. Also warum sollen wir es uns anders gehen lassen? Gleich Toby Romeo, die Imagine Dragons, Fastboy, Sia und

0: diese Woche. Wir suchen Freundin fürs Fantasyland. Janine aus Augsburg, aus der Radio Fantasy Community, ist mit dabei. Fantasy and Friends, unser Community Get-Together morgen Abend bei Millies Wine Room in Augsburg.
1: Neue Leute kennenlernen ist einfach immer cool, finde ich. Ich bin da immer sehr offen. Ich habe das Glück gehabt, einfach auf eine Clique zu treffen, die aus Augsburg kommt. Aber man ist dann auch immer nur unter diesen Leuten. Und da habe ich auch gesagt, so, manchmal ist es schon cool, wenn man noch mal rechts und links auch noch mal andere Leute hätte. Und deshalb habe ich dann euren Aufruf mitbekommen und dachte mir so, okay, mega, mache ich mit.
0: Und wenn ihr sagt, ja, die Janine, die ist mir sympathisch, die würde ich auch gerne kennenlernen. Und alle anderen aus der Community, die ich hier in der Show schon gehört habe, auch. Wir haben noch ein paar letzte Plätze. Fantasy and Friends, Millies Wine Room, morgen Abend. Essen und Trinken for free. Dann anmelden, fantasy.de. Gleich Fastball, Sia und jetzt die Imagine Dragons. Follow you auf Radio Fantasy. 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

Für alle, die sich wie ich schon irgendwie herbstlich hergerichtet haben. Nee, es geht nochmal in die Verlängerung. Resi und Nick, hier ist die Radio Fantasy Morgenshow, 6:15. Heute viel Sommer, viel Sonne, paar Wolken nur am Nachmittag. Auch wenn es jetzt im Moment noch zum Beispiel über dem Augsburger Hauptbahnhof komplett anders aussieht. Da sieht es noch nach Regen und Bäh aus. 17 Grad sind es da im Moment. 17 Grad auch in Kaufering. 28 bis 29 Grad. Heute die Maxi-Werte, dazu ganz, ganz viel Sonne am Nachmittag. 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Die neuesten Blitzer in Augsburg, in den Stadt Klinkerberg und Biburg, Ulmerstraße, Ortseingang. Fastboy jetzt, Beautiful Life, 6:15, Radio Fantasy.

0: Wo kann ich diesen sympathischen Holländer kennenlernen? Resi und Nick, hier ist die Radio Fantasy Morning Show. Schönen Dienstag, gleich 20 nach 6. Einfache Antwort bei Fantasy and Friends, unser Community Get-Together morgen Abend bei Millie's Wine Room. Kurzer Rückblick, Anfang der Woche hatten wir Pferd in der Show. Pferd ist frisch in den Landkreis Augsburg gezogen, aus den Niederlanden, und sagt selbst:
1: Meine Tage sind viel im Homeoffice, so ich bin Verkäufer von KI-Produkten und ich will ein bisschen so eigene Freunde kennenlernen.
0: Und nachdem dieser sympathische Verkäufer von KI-Produkten gesagt hat, hey, ich bin ready für meinen neuen Freundeskreis in Augsburg und Umgebung, zack, Anmeldungen in die Höhe geschossen für unser Get-Together Fantasy and Friends, Millie's Wine Room in Augsburg in der Ludwigstraße. Morgen Abend, der Abend für alle in der Community, die Bock auf coole Leute haben. Coole Leute und coole Holländer. Wer will, an

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15: Gleich 5 vor halb 7 am Mittwoch.

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0: ist jetzt auch so ein Mückenwetter irgendwie. Jetzt kommen die ganzen Mücken raus. Resi und Nick, hier ist die Radio Fantasy Morgenshow 6:30. Guten Morgen.
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2: Ich bin den ganzen Sommer jetzt irgendwie verschont worden und jetzt kommen die Mistviecher. So, wir gucken aufs Wetter. Was tut sich da? Heute nochmal Sommer. Richtig, richtig viel Sommer sogar am Nachmittag. Maxi-Werte 29 Grad, dazu viel Sonne, paar Wolken im Moment noch dick bewölkt über dem Augsburger Hauptbahnhof bei 17 Grad. 17 Grad auch in Untermaltingen. 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
3: Ich bin Moritz Einzel. Guten Morgen. Die Kontrollen an den deutschen Außengrenzen sollen um ein weiteres halbes Jahr bis Mitte März verlängert werden. Das hat Bundesinnenminister Dobrindt jetzt bei der EU-Kommission angemeldet. Mehr von Thomas Brockt.
4: Eigentlich sollen im Schengen-Raum die Grenzen offen sein. Doch schon seit 2 Jahren gilt das für die deutschen Außengrenzen nicht mehr. Die Bundesregierung will so die Zahl der unerlaubten Einreisen verringern. Kritik daran gibt es immer wieder. Doch jetzt kommt die nächste Verlängerung. Innenminister Dobrindt hatte das schon vor kurzem angekündigt. Nach dem Massenansturm von Migranten auf die spanische Exklave Ceuta in Nordafrika.
3: In München-Schwabing hat es am Abend einen größeren Polizeieinsatz gegeben, bei dem ein Beamter einen Schuss abgefeuert hat. Dabei wurde ein etwa 20 Jahre alter Mann schwer verletzt und ins Krankenhaus gebracht. Der Mann soll zuvor im Bereich Ecke Clemensstraße-Belgradstraße mit einem pistolenähnlichen Gegenstand hantiert haben. Anwohner hatten deshalb die Polizei gerufen. Als die Polizisten den Mann dann angesprochen haben, fiel der Schuss. Die Bundesregierung hat in Sachsen-Anhalt ein neues Drohnenforschungszentrum eröffnet. Es ist beim Deutschen Zentrum für Luft- und Raumfahrt angesiedelt und soll erforschen, wie Drohnen besser erkannt und abgewehrt werden können. Das soll am früheren Flughafen Magdeburg-Kochstedt unter realistischen Bedingungen auch gleich getestet werden. Jamal Musiala hat beim 4:2 Testspielsieg des FC Bayern in Heidenheim erneut für einen Schreckmoment gesorgt. Der Nationalspieler brach wie schon im Test gegen Leipzig auf dem Platz zusammen, gab später aber Entwarnung. In den sozialen Medien erklärte der 23-Jährige, bei ihm seien kurz auftretende, aber gut behandelbare Absenzen aufgrund einer neurologischen Störung festgestellt worden. Diese führten zu den jüngsten Zusammenbrüchen. Es gehe ihm aber insgesamt gut, so Musiala.
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2: Guten Morgen, kurz nach 6:30 bei uns die wichtigsten Verkehrsmeldungen auf dem Weg in diesen Tag. Zuerst soweit normaler Ferienverkehr. Ihr habt freie Fahrt. Die neuesten Blitzer: Augsburg-Bertachstraße, Augsburg-Kriegshaber, Neusässer Straße und Verbindungsstraße zwischen Höchstädt an der Donau und Schabringen. Höhe Donau-Altheim.
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0: Minutes und davor Topic Becky G, Marshmallow, Pink, Sting und jetzt
1: Miles Smith und Niall Horan, Drive Safe.
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0: und Nick, hier ist die Radio Fantasy Morgenshow. Schönen Mittwoch, 6.40 Uhr. Fantasy and Friends. Das ist das Get-Together für alle in der Radio Fantasy Community, die Bock haben auf neue Leute. Heute, nee, morgen Abend in Augsburg. Anna aus Gersthofen ist happy. Happy Family, Mann, Kinder. Und trotzdem fehlt irgendwie manchmal was.
1: Ich bin jetzt mittlerweile schon 26 Jahre und es werden ganz viele noch mehr. Wir haben 4 tolle Kinder. Aber dabei bleibt halt leider, sag ich mal, die Zeit für Freunde und sich selbst sehr auf der Strecke. Und man nimmt sich immer wieder vor, jemand Neuen kennenzulernen, Freundeskreis mal zu erweitern und auch mal Leute zu finden, mit denen man Party machen kann. Aber irgendwie funktioniert das nicht, ja. Und deswegen, als ich das heute Morgen gehört habe, haben wir gedacht, oh, super, da muss ich mich sofort anmelden.
0: Auch ganz normal, glaube ich, ne? Du hast so deinen eigenen super engen Kreis, der auch viel Zeit in Anspruch nimmt. Was ja gut ist, weil das damit auch super gefestigt ist. Aber trotzdem so ein Umfeld drumherum fällt halt oft mal hinten runter.
1: Ja, das Problem ist ja auch dann immer, wenn man dann irgendwie auch versucht, neue Leute kennenzulernen, dann geht es immer schnell in diese Dating-Schiene, ne? Aber das brauche ich nicht. Ich will einfach nur neuen Bekanntenkreis, Freundeskreis.
0: Anna, das wird kein Dating. Das wird ganz entspanntes, hey, du bist cool. Lass mal gucken, ob wir uns längerfristig verstehen. Das heißt dann Fantasy and Friends bei Millies Wine Room. Morgen Abend anmelden, wenn er sagt, da will ich dabei sein, wie Anna. Könnt ihr einfach Handynummer dalassen auf fantasy.de. Topic jetzt, Becky G, Sorry Puppy.

Guten Morgen, gleich 7:15 Uhr. Resi und Nick, hier ist die Radio Fantasy Morgenshow. Glückwunsch, Mittwoch ist schon wieder, halbe Woche schon wieder erledigt. Wir gucken aufs Wetter, heute wird's nochmal sommerlich. Also für alle, die gestern irgendwie schon gedanklich die Herbstdeko rausgeräumt haben, die Herbstklamotten rausgeräumt haben. Nee, heute wird es nochmal heiß, 29 Grad am Nachmittag, die Maxi-Werte, dazu viel Sonne. Im Moment noch dick bewölkt und immer mal wieder nass heute früh. 17 Grad sind im Moment in Augsburg, 17 auch in Diedorf. Kurzes Radio-Fantasy-Traffic-Update. Bitte Vorsicht, Blitzer. Augsburg-Werthachstraße, Augsburg-Rieshaber-Neusesserstraße und Biburg-Ulmerstraße. Dua Lipa jetzt, Hut

0: Vor sieben am Mittwoch, Resi und Nick, hier ist die Radio Fantasy Morgenshow. Hi, guten Morgen. Frage, geht ihr gerne auf neue, fremde Leute zu? Oder sagt eher so, nee. Also, wenn, dann sollte es irgendwie so passieren. Im besten Fall sollen die Leute auf mich zukommen. Unser Motto, ihr habt es mitbekommen, wir suchen Freunde fürs Fantasyland. Wir hatten eben schon Janine aus Augsburg aus der Community in der Show. Fantasy and Friends, unser Community Get-Together morgen Abend bei Millis Wine Room in Augsburg.
1: Neue Leute kennenlernen ist einfach immer cool, finde ich. Ich bin da immer sehr offen. Ich habe das Glück gehabt, einfach auf eine Clique zu treffen, die aus Augsburg kommt. Aber man ist dann auch immer nur unter diesen Leuten. Und da habe ich auch gesagt, so, manchmal ist es schon cool, wenn man nochmal rechts und links auch nochmal andere Leute hätte. Und deshalb habe ich dann euren Aufruf mitbekommen, dachte mir so, okay, mega, mache ich mit.
0: Und wenn ihr sagt, ja, Janine ist mir sympathisch und alle anderen, die ich bisher in der Show hier gehört habe, aus der Community.

0: die auch dabei sein werden bei Fantasy and Friends, dann anmelden. Die letzten Plätze haben wir für euch reserviert. Klickt fantasy.de.
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0: Morgen, es ist der 19. August. Hi!
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0: Und heute wird's nochmal heiß. 29 Grad schaffen wir in der Spitze am Nachmittag dazu. Viel Sonne, ein paar Wolken. Im Moment noch dicker bewölkt. Im Moment kann es auch immer wieder regnen über Augsburg und im Fantasyland. 17 Grad sind's im Moment in Augsburg. 17 Grad auch in Türkheim. 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
3: Ich bin Moritz Einzel.

0: Guten Morgen. Die Lockerung des Lkw-Fahrverbots an Sonntagen hat bislang kaum Auswirkungen auf den Verkehr in Deutschland. Das zeigt eine Bilanz des ADAC für das vergangene Wochenende. Demnach gab es am Sonntag sogar weniger Staus als in der Vorwoche. Claudia Wächter berichtet.
1: Größere Probleme gab es nicht, sagt auch der Speditionsverband BGL und betont, wir sind zwar nun flexibler, aber mehr Fahrer haben wir deshalb nicht und auch die Lenkzeiten, die blieben gleich. Weil wegen der niedrigen Pegelstände im Rhein und anderen Flüssen kaum noch Frachtschiffe unterwegs sind, dürfen Lastwagen im Moment auch sonntags fahren. So soll ein Teil der Rohstofftransporte vom Schiff auf die Straße verlagert werden.
0: Die Kontrollen an den deutschen Außengrenzen sollen um ein weiteres halbes Jahr bis Mitte März verlängert werden. Das hat Bundesinnenminister Dobrindt offiziell bei der EU-Kommission angemeldet. Das Zurückdrängen der illegalen Migration brauche weiterhin Kontrollen, sagte Dobrindt der Bild-Zeitung. Bei der Arbeit kurz weggenickt und plötzlich steht die Feuerwehr auf dem Balkon. Dieses Szenario hat sich im oberbayerischen Grassau zugetragen. Dort ist ein 60-jähriger Mann während einer Videokonferenz eingeschlafen. Als er nicht mehr reagierte, machten seine Kollegen sich Sorgen. Die Feuerwehr kam schließlich über den Balkon in die Wohnung und fand den Mann im Tiefschlaf auf der Couch. Er war laut Polizei stark alkoholisiert und wurde vorsorglich ins Krankenhaus gebracht. Erneuter Schreckmoment beim FC Bayern. Fußballnationalspieler Jamal Musiala ist gestern beim 4:2 Testspielsieg in Heidenheim erneut ohne gegnerische Einwirkung zusammengebrochen und musste vom Platz. Das war ihm schon wenige Tage zuvor im Test gegen Leipzig passiert. Später meldete sich Musiala und erklärte, er habe immer wieder kurz auftretende Absenzen, vergleichbar mit Blackouts. Das sei medikamentös gut behandelbar und insgesamt gehe es ihm gut.
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3: Es ist kurz nach 7 bei uns, die wichtigsten Verkehrsmeldungen immer zuerst. Soweit heute früh, ganz normaler Sommerferienverkehr im Freifahrt. Die neuesten Blitzer stehen in Augsburg, Wertherstraße, Augsburg-Kriegshaber, Neusesserstraße und Biburg-Ulmerstraße, Ortseingang.
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3: Und nachdem halt Deutschland irgendwie ja, an irgendwelchen Stränden verteilt im Urlaub liegt, ist das heute unser kleiner Mittwochsurlaub in der Arbeit, im Büro. Motto heißt: Bloß nicht stressen lassen. Calvin Jones gleich, Criss Cross Amsterdam und jetzt.
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0: 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Wo kann ich diesen sympathischen Holländer kennenlernen? Risi und Mick, hier ist die Radio Fantasy Morgen Show. Es ist gleich 10 nach 7. Hi, einfache Antwort bei Fantasy and Friends. Kurzer Rückblick. Anfang der Woche hatten wir Pferd in der Show. Pferd ist frisch in den Landkreis Augsburg gezogen, aus den Niederlanden, und sagt selbst:
1: Meine Tage sind viel im Homeoffice, so ich bin Verkäufer von KI-Produkten und ich will ein bisschen so eigene Freunde kennenlernen.
0: Und nachdem dieser sympathische Verkäufer von KI-Produkten gesagt hat, er ist ready für seinen neuen Freundeskreis in Augsburg, zack, Anmeldungen in die Höhe geschossen für unser Get-Together Fantasy and Friends bei Millis Wine Room in Augsburg. Morgen Abend, der Abend für alle in der Community, die sagen, ich hab Bock auf coole Leute, ich hab Bock auf neue Leute. Unser Motto diese Woche: Wir suchen Freunde fürs Fantasyland. Wir suchen coole Leute fürs Fantasyland oder halt coole Holländer. Wenn er sagt, ich bin dabei. Anmelden, fantasy.de. Calvin Jones jetzt auf Radio.

Radio Fantasy gleich 7:15 am Mittwoch. Resi und Nick, die Radio Fantasy Morgenshow. Heute nochmal Sommer, ganz viel Sonne am Nachmittag, maximal 29 Grad im Moment.

0: am Mittwoch Resi und Nick, die Radio Fantasy Morgenshow. Fantasy and Friends. Das ist das Get-Together für alle in der Radio Fantasy Community, die Bock auf neue Leute haben. Morgen Abend in Augsburg bei Millis Wine Room. Anna aus Gersthofen hat heute früh schon erzählt, eigentlich ist sie happy. Happy Family, Mann, Kinder und trotzdem fehlt irgendwie manchmal was.
1: Wir sind jetzt mittlerweile schon 26 Jahre und es werden ganz viele noch mehr. Wir haben 4 tolle Kinder, aber dabei bleibt halt leider, sag ich mal, die Zeit für Freunde und sich selbst sehr auf der Strecke. Und man nimmt sich immer wieder vor, jemanden Neuen kennenzulernen, Freundeskreis mal zu erweitern und auch mal Leute zu finden, mit denen man Party machen kann. Aber irgendwie funktioniert das nicht, ja. Und deswegen, als ich das heute Morgen gehört habe, haben wir gedacht, oh, super, da muss ich mich sofort anmelden.
0: Auch ganz normal, glaube ich, ne? Du hast so deinen eigenen super engen Kreis, der auch viel Zeit in Anspruch nimmt, was ja gut ist. Weil das damit super gefestigt ist, aber trotzdem so ein Umfeld drumherum fällt halt manchmal dann hinten runter.
1: Ja, das Problem ist ja auch dann immer, wenn man dann irgendwie auch versucht, neue Leute kennenzulernen, dann geht es immer schnell in diese Dating-Schiene, ne? Aber das brauche ich nicht. Ich will einfach nur einen neuen Bekanntenkreis, Freundeskreis.
0: Das wird kein Dating, das wird ein ganz entspanntes, hey, du bist cool, lass mal gucken, ob wir uns längerfristig verstehen. Fantasy and Friends, das Community Get-Together bei Millis Wine Room. Anmelden, wenn ihr wie Anna dabei sein wollt, auf fantasy.de.
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5: 7:22 Uhr am Mittwoch.

0: Hallo, guten Morgen, schönen Mittwoch.
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0: Es wird heute nochmal super sommerlich. Wir kratzen an den 30 Grad. Am Nachmittag 29 Grad. Die Maxi-Werte in Augsburg und im Fantasyland. Dazu den ganzen Tag über viel Sonne. Die Wolken verziehen sich jetzt in der Früh so langsam peu à peu. Wir sind bei 18 Grad in Augsburg. 18 Grad auch in Bad Wörishofen. 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
3: Ich bin Moritz Einzel, guten Morgen. Die Lockerung des Lkw-Fahrverbots an Sonntagen hat bislang kaum Auswirkungen auf den Verkehr in Deutschland. Das zeigt eine Bilanz des ADAC für das vergangene Wochenende. Demnach gab es am Sonntag sogar weniger Staus als in der Vorwoche. Claudia Wächter berichtet.
4: Größere Probleme gab es nicht, sagt auch der Speditionsverband BGL und betont, wir sind zwar nun flexibler, aber mehr Fahrer haben wir deshalb nicht und auch die Lenkzeiten, die blieben gleich. Weil wegen der niedrigen Pegelstände im Rhein und anderen Flüssen kaum noch Frachtschiffe unterwegs sind, dürfen Lastwagen im Moment auch sonntags fahren. So soll ein Teil der Rohstofftransporte vom Schiff auf die Straße verlagert werden.
3: Die Kontrollen an den deutschen Außengrenzen sollen um ein weiteres halbes Jahr bis Mitte März verlängert werden. Das hat Bundesinnenminister Dobrindt offiziell bei der EU-Kommission angemeldet. Das Zurückdrängen der illegalen Migration brauche weiterhin Kontrollen, sagte Dobrindt der Bild-Zeitung. Bei der Arbeit kurz weggenickt und plötzlich

0: steht die Feuerwehr auf dem Balkon. Dieses Szenario hat sich im oberbayerischen Grassau zugetragen. Dort ist ein 60-jähriger Mann während einer Videokonferenz eingeschlafen. Als er nicht mehr reagierte, machten seine Kollegen sich Sorgen. Die Feuerwehr kam schließlich über den Balkon in die Wohnung und fand den Mann im Tiefschlaf auf der Couch. Er war laut Polizei stark alkoholisiert und wurde vorsorglich ins Krankenhaus gebracht. Erneuter Schreckmoment beim FC Bayern. Fußballnationalspieler Jamal Musiala ist gestern beim 4:2 Testspielsieg in Heidenheim erneut ohne gegnerische Einwirkung zusammengebrochen und musste vom Platz. Das war ihm schon wenige Tage zuvor im Test gegen Leipzig passiert. Später meldete sich Musiala und erklärte, er habe immer wieder kurz auftretende Absenzen, vergleichbar mit Blackouts. Das sei medikamentös gut behandelbar und insgesamt gehe es ihm gut.
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2: Kurz nach 7:30 bei uns die wichtigsten Verkehrsmeldungen immer zuerst. Soweit normaler Sommerferienverkehr und freie Fahrt. Vorsicht, Blitzer stehen trotzdem. Augsburg Hochzoll, Münchner Straße, Augsburg Wertachstraße, Augsburg Kriegshaber, Neusesser Straße und Biburg Ulmer Straße.
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2: Gleich in der Show.

Felix Jen gleich in der Show. Vorher Clock Clock, Adoria, Bibi Rexha, Cyril Stumbling In und jetzt Taylor Swift.

0: Freunde finden fürs Fantasyland. Risi und Nick, hier ist die Radio Fantasy Morgen Show. Gleich wird's 7.40 Uhr am Mittwoch. Frage: Tut ihr euch schwer, neue Leute kennenzulernen? Fängt ja meistens schon damit an, dass man irgendwie Probleme hat, vielleicht auf den einen oder anderen zuzugehen und sich dann eher denkt, so, ja, nö. Also, wenn es sein soll, dann wird die Person schon auf mich zukommen. Janine aus Augsburg, aus der Community, ist dabei. Fantasy and Friends, unser Community Get-Together morgen Abend bei Millis Wine Room in Augsburg.
1: Neue Leute kennenlernen ist einfach immer cool, finde ich. Ich bin da immer sehr offen. Ich habe das Glück gehabt, einfach auf eine Clique zu treffen, die aus Augsburg kommt. Aber man ist dann auch immer nur unter diesen Leuten. Und da habe ich auch gesagt, so, manchmal ist es schon cool, wenn man noch mal rechts und links auch noch mal andere Leute hätte. Und deshalb habe ich dann euren Aufruf mitbekommen und dachte mir so, okay, mega, mache ich mit.
0: Das hat uns Janine heute früh in der Show schon erzählt. Und das Gute ist, wenn er sagt, ja, ich habe Bock auf neue Leute, ihr müsst Janine gar nicht ansprechen, weil sie spricht euch an. Weil sie hat damit kein Problem. Wenn er sagt, die ist mir sympathisch und alle anderen, die ich bisher in der Show gehört habe, dann meldet ihr euch an. Die letzten Plätze für Fantasy and Friends bekommt ihr bei uns. Anmelden, fantasy.de. Bibi Rexha jetzt. New Religion. Schönen guten

der letzte richtig heiße Tag für 2026. Die Chancen stehen auf jeden Fall relativ gut. Resi und Nick, hier ist die Radio Fantasy Morgenshow. Heute kratzen wir nochmal an den 30 Grad. Am Nachmittag viel Sonne, 29 Grad die Maxi-Werte. Wir sind im Moment bei 18 Grad angekommen in Augsburg, 18 Grad auch in Kissing. Kurzes Radio Fantasy Traffic Update, Vorsicht. Blitzer, Augsburg, Hochzoll, Münchner Straße, Augsburg-Werther-Straße und Blitzer in Dieburg, Ulmer Straße, Stadteinwärts.

0: vor 8 am Mittwoch. Risi und Nick, die Radio Fantasy Morgenshow. Ihr wolltet, dass wir nochmal über den freundlichen, sympathischen Holländer sprechen. Fantasy and Friends, kurzer Rückblick. Anfang der Woche hatten wir Pferd in der Show. Pferd ist frisch in den Landkreis Augsburg gezogen, aus den Niederlanden, und er sagt selbst:
1: Meine Tage sind viel im Homeoffice, so ich bin Verkäufer von KI-Produkten und ich will ein bisschen so eigene Freunde kennenlernen.
0: Und nachdem dieser sehr sympathische Verkäufer von KI-Produkten gesagt hat, hey, ich bin ready für meinen neuen Freundeskreis in Augsburg und im Fantasyland, sind die Anmeldungen in die Höhe geschossen für unser Get-Together Fantasy and Friends bei Millie's Wine Room in Augsburg. Morgen Abend, das ist der Abend für alle in der Community, die sagen, ich habe Bock auf coole Leute, auf neue Leute, ich habe Bock auf coole Holländer. Jeder ist erlaubt. Anmelden, fantasy.de.
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0: Hallo, guten Morgen, schönen Mittwoch.
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0: Heute Sommer. Also, ja klar, es ist immer noch August. Aber für alle, die seit vorgestern irgendwie so den Herbst irgendwie inzwischen schon ins Herz geschlossen haben. Nee, es wird heute nochmal richtig heiß. 30 Grad, die Maxi-Werte. Am Nachmittag viel Sonne, paar Wolken. Die Wolken verziehen sich jetzt auch hier über dem Augsburger Hauptbahnhof. Das sah heute früh noch eher verregnet und eklig aus. Im Moment 18 Grad in Augsburg. 18 Grad sind es in Isny im Allgäu. 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
3: Ich bin Moritz Einzel. Guten Morgen. In den USA hat ein Prozess gegen den Meta-Konzern begonnen. Es geht darum, ob dessen Online-Plattformen Facebook und Instagram süchtig machen. Mehrere Bundesstaaten werfen Meta vor, Kinder bewusst abhängig von den Social-Media-Plattformen zu machen. Die Kläger fordern, dass Meta etwa das Endlos-Scrollen einschränkt. Dem Konzern droht eine milliardenschwere Geldstrafe. Knapp 2/3 der Menschen in Deutschland sind für eine Grundgesetzänderung, damit der Bund mehr in den Hitzeschutz investieren kann. Das geht aus einer Umfrage im Auftrag der Deutschen Presseagentur hervor. Bundesumweltminister Schneider von der SPD setzt sich für eine entsprechende Grundgesetzänderung ein. Der Koalitionspartner CDU/CSU sieht diesen Vorstoß skeptisch. In der Demokratischen Republik Kongo sind seit Mai bereits mehr als 5000 Ebola-Fälle registriert worden. Das teilte die Weltgesundheitsorganisation mit. Fast die Hälfte der Menschen starb. Die Landesdirektorin der Welthungerhilfe Langkamp sagte im ZDF, im Kampf gegen das hochansteckende Ebola-Virus sei Aufklärung.

0: in den Dörfern wichtig.
1: Wir kommen derzeit noch nicht hinterher, das ist so. Und es ist auch wichtig, dass eben ein Impfstoff entwickelt wird, sodass man vorbeugen kann und impfen kann. Aber trotzdem ist Aufklärung das wichtigste Instrument, was derzeit besteht, weil wenn die Leute die Schutzmaßnahmen, die Präventionsmaßnahmen nicht anwenden, ist eben die Weiterverbreitung gegeben.
0: Deutschland stockt seine Ebola-Hilfen um weitere 11 Millionen Euro auf. Der FC Bayern hat seine Generalprobe vor dem ersten Pflichtspiel der neuen Saison erfolgreich gestaltet. Die Münchner gewannen beim Fußball-Zweitligisten Heidenheim mit 4:2. Sorgen gab es dabei um Jamal Musiala, der zum wiederholten Mal ohne Gegnereinwirkung zusammenbrach. Später gab Musiala bekannt, dass er ein neurologisches Problem hat, immer wieder auftretende Absenzen. Das sei medikamentös gut behandelbar, heißt es.
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3: Hi, guten Morgen. Kurz nach 8 die wichtigsten Verkehrsmeldungen auf dem Weg in diesen Mittwoch. Zuerst normaler Berufsverkehr, ihr habt Freifahrt. Die neuesten Blitzer: Augsburg Hochzoll, Münchner Straße, Augsburg Göggingen, Bürgermeister Auenhammer Straße und Biburg von Horgau kommend Richtung Augsburg. Danke, Moni.
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3: Hi, guten Morgen, schönen Mittwoch. Und nachdem halb Deutschland heute wieder an irgendwelchen Stränden verteilt im Urlaub liegt, ist das heute unser kleiner Mittwochsurlaub in der Arbeit. Motto heißt, bloß nicht stressen lassen. Immer die besten neuen Hits auf Radio Fantasy. Gleich die neue von Malik Harris, Lie to Me, Somber, Undressed und jetzt
2: Nico Santos, All Time High.
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1: Wir spielen unser Lieblingsspiel jetzt mit Melli aus Zusmarshausen. Guten Morgen.
2: Hi.
1: Melli, pass auf, der aktuelle Wochengewinner fährt als VIP nach München zu Blue Sky Coffee. Da gibt es einen exklusiven Barista-Kurs. Da lernen wir, wie man Kaffee macht, und zwar in richtig und in gut. Der aktuelle Highscore liegt bei 8 Richtigen und den gilt es jetzt für dich zu schlagen.
2: Ich versuche ihn zu toppen. Mal schauen.
1: Melli, hier ist dein Buchstabe.
2: Alles klar.
1: Liebe Melli, du weißt, wie es funktioniert. 30 Sekunden Zeit.
2: Ich bin bereit.
1: Dann bitte eine Stadt mit O.
2: Oldenburg.
1: Ein Land.
2: Oman.
1: Im Café.
2: Ohrstöpsel rein.
1: Ein Kündigungsgrund.
2: Ordentlichkeit fehlt.
1: Im Urlaub.
2: Ohnmächtig werden.
1: In den Sommerferien. Das waren die 30 Sekunden. Das hat leider nicht geklappt, aber die Kreativität gewinnt an dieser Stelle, Melli. Richtig gut.
2: Ja, ich hab's versucht, aber 8 ist schwer zu toppen. Aber danke.
1: Geht noch mehr. Schafft jemand mehr als 8 Richtige in 30 Sekunden? Anmelden. 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

wird nochmal ein super heißer Tag heute. Resi und Nick, die Radio Fantasy Morgenshow, 7:45, gleich am Mittwoch. 30 Grad heute in der Spitze, am Nachmittag drin, dazu viel Sonne. Im Moment ziehen sich die Wolken über dem Augsburger Hauptbahnhof. Wir sind bei 18 Grad in Augsburg, 18 Grad auch in Friedberg. Und wir gucken auf die Straßen. Vorsicht, kurzes Radio Fantasy Traffic Update. B28 hier die Städten Richtung Neu-Ulm. Bei Neu-Ulm Mitte in der Überleitung zur B10 Richtung Augsburg. Da gab es einen Unfall. Vorsicht, Personen auf der Fahrbahn. Und Blitzer, Biburg von Horgau kommend Richtung Augsburg. Danke Moni fürs Melden.

0: 10 vor halb 9, Resi und Nick. Hier ist die Radio Fantasy Morgenshow. Hi, Fantasy and Friends. Das ist unser Get-Together für alle in der Radio Fantasy Community, die Bock haben auf neue Leute. Morgen Abend in Augsburg beim Millis Wine Room. Anna aus Gersthofen hatten wir heute früh schon in der Show. Sie hat erzählt, eigentlich passt alles. Sie ist eigentlich happy, happy family, Mann, Kinder und trotzdem fehlt irgendwie was.
1: Wir sind jetzt mittlerweile schon 26 Jahre und es werden ganz viele noch mehr. Wir haben 4 tolle Kinder, aber dabei bleibt halt leider, sag ich mal, die Zeit für Freunde und sich selbst sehr auf der Strecke. Und man nimmt sich immer wieder vor, jemand Neuen kennenzulernen, Freundeskreis mal zu erweitern und auch mal Leute zu finden, mit denen man Party machen kann. Mhm. Aber irgendwie funktioniert das nicht, ja. Und deswegen, als ich das heute Morgen gehört habe, habe ich mir gedacht, oh, super, da muss ich mich sofort anmelden.
0: Ich glaube, das ist auch ganz normal, dass du so deinen eigenen super engen Kreis hast, der auch viel Zeit in Anspruch nimmt, was ja auch gut ist, weil das damit auch super gefestigt ist. Aber trotzdem, das Umfeld drumherum fällt dann dadurch oft hin. Runter.
1: Ja, das Problem ist ja auch dann immer, wenn man dann irgendwie auch versucht, neue Leute kennenzulernen, dann geht es immer schnell in diese Dating-Schiene, ne? Aber das brauche ich nicht. Ich will einfach nur einen neuen Bekanntenkreis, Freundeskreis.
0: Das wird kein Dating, das wird ein ganz entspanntes Get-Together. Hey, du bist cool, bist du sympathisch, lass mal schauen, ob das vielleicht längerfristig was wird. Fantasy and Friends bei Millis Wine Room. Morgen Abend, ihr meldet euch an. Wenn ihr wie Anna dabei sein wollt, über fantasy.de.
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0: damit ist es Mittwochmorgen. Hi.
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0: Es wird nochmal warm heute, beziehungsweise es wird richtig heiß. 30 Grad am Nachmittag. Die Maxi-Werte dazu. Viel Sonne, paar harmlose Wolken. Im Moment sind wir bei 20 Grad angekommen. 20 Grad in Augsburg und 20 in Schwabmünchen. 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Mittwochmorgen, 8:30. Jetzt alles, was heute früh wichtig ist.
3: Ich bin Moritz Einzel. Guten Morgen. In den USA hat ein Prozess gegen den Meta-Konzern begonnen. Es geht darum, ob dessen Online-Plattformen Facebook und Instagram süchtig machen. Mehrere Bundesstaaten werfen Meta vor, Kinder bewusst abhängig von den Social-Media-Plattformen zu machen. Die Kläger fordern, dass Meta etwa das Endlos-Scrollen einschränkt. Dem Konzern droht eine milliardenschwere Geldstrafe. Knapp 2/3 der Menschen in Deutschland sind für eine Grundgesetzänderung, damit der Bund mehr in den Hitzeschutz investieren kann. Das geht aus einer Umfrage im Auftrag der Deutschen Presseagentur hervor. Bundesumweltminister Schneider von der SPD setzt sich für eine entsprechende Grundgesetzänderung ein. Der Koalitionspartner CDU/CSU sieht diesen Vorstoß skeptisch. In der Demokratischen Republik Kongo sind seit Mai bereits mehr als 5000

0: Ebola-Fälle registriert worden. Das teilte die Weltgesundheitsorganisation mit. Fast die Hälfte der Menschen starb. Die Landesdirektorin der Welthungerhilfe Langkamp sagte im ZDF, im Kampf gegen das hochansteckende Ebola-Virus sei Aufklärung in den Dörfern wichtig.
1: Wir kommen derzeit noch nicht hinterher, das ist so. Und es ist auch wichtig, dass eben ein Impfstoff entwickelt wird, sodass man vorbeugen kann und impfen kann. Aber trotzdem ist Aufklärung das wichtigste Instrument, was derzeit besteht, weil wenn die Leute die Schutzmaßnahmen, die Präventionsmaßnahmen nicht anwenden, ist eben die Weiterverbreitung gegeben.
0: Deutschland stockt seine Ebola-Hilfen um weitere 11 Millionen Euro auf. Der FC Bayern hat seine Generalprobe vor dem ersten Pflichtspiel der neuen Saison erfolgreich gestaltet. Die Münchner gewannen beim Fußball-Zweitligisten Heidenheim mit 4:2. Sorgen gab es dabei um Jamal Musiala, der zum wiederholten Mal ohne Gegnereinwirkung zusammenbrach. Später gab Musiala bekannt, dass er ein neurologisches Problem hat, immer wieder auftretende Absenzen. Das sei medikamentös gut behandelbar, heißt es.
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3: Um kurz nach 8:30 soweit heute früh. Alles ohne größere Probleme. Vorsicht Blitzer, die neuesten Landsberg, Spöttinger Straße, Augsburg, Göggingen, Bürgermeister, Auenhammer Straße und Biburg von Horgau kommend Richtung Augsburg. Danke Moni.
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3: Erstes To-Do für diesen Mittwoch erfüllt. Wir sind wach. Guten Morgen. Gleich der Throwback-Hit der Stunde. Kommt in dieser Stunde von Lady Gaga. Just Dance, vorher Glockenbach, Teddy Swims, alle Farben und jetzt...
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0: Eine Woche, ein Motto, Freunde finden fürs Fantasyland. Fantasy and Friends, das ist unser Community Get-Together bei Millie's Wine Room in Augsburg in der Ludwigstraße morgen Abend. Essen, trinken, alles for free. Die große Frage, geht ihr auf neue Leute zu? Oder lasst ihr das eher so passieren? Das Gute ist, wir haben heute früh von Janine gehört, es gibt Menschen, die haben damit gar kein Problem, auf neue Leute zuzugehen.
1: Neue Leute kennenlernen ist einfach immer cool, finde ich. Ich bin da immer sehr offen. Ich habe das Glück gehabt, einfach auf eine Clique zu treffen, die aus Augsburg kommt. Aber man ist dann auch immer nur unter diesen Leuten. Und da habe ich auch gesagt, manchmal ist es schon cool, wenn man noch mal rechts und links auch noch mal andere Leute hätte. Und deshalb habe ich dann euren Aufruf mitbekommen und dachte mir so, okay, mega, mache ich mit.
0: Wenn er sagt, jo, die Janine, die ist mir sympathisch, da wäre ich gerne dabei. Oder alle anderen, die ihr hier aus der Community schon vorgestellt habt in der Show. Die letzten Plätze für Fantasy and Friends, unser Community Get-Together bei Millie's Wine Room.

Picknick. Hier ist die Radio Fantasy Morgenshow. 8.40 Uhr. Wetter heute, ja. Also, das ist jetzt blöd für alle, die irgendwie den Herbst schon so ins Herz geschlossen haben und gesagt haben, ich wäre jetzt ready, ich bin jetzt bereit für Kuscheldecke und warme Essen und dicken Pulli. Ich wäre soweit gewesen, aber nee, edgy badge, ist nicht so. Heute 30 Grad, viel Sonne, es wird heiß heute nochmal am Nachmittag. 20 Grad sind es im Moment in Augsburg, 20 Grad auch in Untermeitingen.

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Wir gucken kurz auf die Blitzer. Einiges los. Augsburg, Kriegshaber, Neusesser Straße, Augsburg, Klinkerberg, Leutkirch, Memminger Straße und Biburg von Horgau kommend Richtung Augsburg.

Hi, guten Morgen, 10 vor 9. Resi und Nick, hier ist die Radio Fantasy Morgenshow. Das war die Show für heute. Morgen geht's weiter. Und gleich hier auf Radio Fantasy die sympathischste Stimme, die ihr den ganzen Tag über hören werdet.

0: Kygo, Khalid, Save My Love, den finde ich richtig schön. Immer die besten neuen Hits. Wir hören uns morgen wieder. Tschüss.
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0: Es ist kurz vor neun. Guten Morgen.
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0: Schön sonnig ist es heute im Vergleich zu gestern und auch wieder wärmer. Maxiwerte 28 Grad, aktuell 19 am Augsburger Hauptbahnhof, 19 ebenfalls in Meitingen. Morgen übermorgen kann es ein bisschen regnen, am Samstag wieder mehr Sonne, bis zu 23 Grad.
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4: Mehr Hitzeschutz festgeschrieben im Grundgesetz, das wünscht sich die SPD und erhält damit viel Zuspruch. Knapp zwei Drittel der Menschen in Deutschland sind dafür. Das geht aus einer Umfrage der Nachrichtenagentur dpa hervor. Bundesbauministerin Huberts sagte im ZDF, hier gehe es um etwas sehr Essentielles.
5: Die Union, die hat natürlich ihre Bauchschmerzen, da Mehrheiten auch einzugehen. Aber wenn wir uns um das große ganze Thema kümmern wollen und auch müssen, dann muss man das auch mal ein Stück weit auf Seite legen. Und darum wird es auch nächste Woche bei unserer Kabinettsklausur in Berlin gehen.
4: Aus dem Klimawandel müsse man eine Gemeinschaftsaufgabe machen, so Huberts. Prozess gegen den Meta-Konzern in den USA. Dabei geht es um die Nutzung von dessen Online-Plattformen durch Kinder und Jugendliche. Mehrere Bundesstaaten werfen Meta vor, Minderjährige bewusst süchtig von Facebook und Instagram und damit psychisch krank zu machen. Die Kläger fordern, dass Meta bestimmte Funktionen seiner Apps beschränkt, etwa das Endlos-Scrollen. Außerdem droht dem Konzern eine milliardenschwere Geldstrafe. Die Präsidentin der israelitischen Kultusgemeinde München und Oberbayern, Knobloch, hat ein Verbotsverfahren gegen die AfD angeregt. Dem würde sie geringe Chancen einräumen. Versuchen sollte man es vielleicht dennoch, sagte Knobloch dem Magazin Stern. Sie frage sich bei vielem, was AfD-Politiker sagten, wo die Justiz sei, so Knobloch.
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0: Ein Servus auf die Straßen, bei uns immer die wichtigsten Verkehrsmeldungen. Zuerst, da haben wir die A7 Richtung Füssen zwischen Eumittelberg und Nesselwang. Vorsicht, ein Metallteil auf der linken Spur. Reifenteile auf der A96 Richtung Lindau zwischen dem Rastplatz Ettensweiler und Weißensberg. Und Vorsicht, Aufräumarbeiten nach einem Unfall auf der Verbindung Straße Fürstenfeldbruck Richtung Starnberg. Die neuesten Blitzer in Göggingen auf der Bürgermeister-Auernhammer Straße, in Hochzoll auf der Münchner und in Augsburg auf der Werthachstraße. Außerdem ein Blitzer in Landsberg auf der Spöttinger.
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1: Und hier ist Viola. Hallo Welt. Wie schön sich's doch gleich wieder anfühlt, in so einen sonnigen Tag reinzustarten. Das ist einfach mehr Sommer. Und noch mehr Sommer gibt's mit uns im Kopf. Der Hitsommer mit Radio Fantasy. Immer die besten neuen Hits und die meisten beim Hitvormittag jeden Tag. Auch noch die meiste Musik. Wir starten auch jetzt mit 3 Hits am Stück.
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meisten Musik, jetzt mit Shakira. Und sie hat nach dem schweren Erdbeben in ihrer Heimat Kolumbien gerade mehr als $1 Million an Schulen für den Wiederaufbau gespendet. Und das macht sie schon seit 1997. Da hat sie ihre Stiftung zur Unterstützung der Bildung für Kinder in Kolumbien gegründet. Und sie sagt, jeder Tag, an dem Kinder nicht zur Schule könnten, sei ein verlorener Tag. Toll, wenn Stars so dermaßen engagiert sind. Echt Hochachtung. Hier ist sie für euch, Shakira mit Burna Boy. Die, die. 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
1: Der Hitvormittag, jeden Tag mit der meisten Musik, jetzt mit Topic. Der hat 2019 seinen Durchbruch gehabt mit Breaking Me, jetzt ist er milliardenfach gehört. Hier ist Sorry Papi für euch.
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14: Es ist kurz vor 9:30. Und so klingt Radio Fantasy in 2 Minuten mit Another und 54 Ultra Talk to You. 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
14: Schön sonnig ist es heute im Vergleich zu gestern und auch wieder wärmer. Maxiwerte 28 Grad, aktuell 19 am Augsburger Hauptbahnhof, 19 ebenfalls in Meitingen. Morgen übermorgen kann es ein bisschen regnen, am Samstag wieder mehr Sonne, bis zu 23 Grad.
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14: Ein Servus auf die Straßen. Bei uns immer die wichtigsten Verkehrsmeldungen. Zuerst Vorsicht, Reifenteile und ein Pannen-LKW auf der A8 Richtung München zwischen Dasing und Adelzhausen. A7 Richtung Ulm zwischen dem Kreuz Ulm-Elchingen in der Überleitung zur A8 ein Pannen-PKW. A7 Richtung Füssen zwischen Eumittelberg und Nesselwang. Vorsicht, ein Metallteil auf der linken Spur. A96 Richtung Lindau zwischen dem Rastplatz Ettensweiler und Weißensberg. Ein Pannen-LKW auch gut, auf der rechten Spur. Die neuesten Blitzer, da erwischen sie euch in Göggingen auf der Bürgermeister-Auernhammer Straße, in Hochzoll auf der Münchner Straße, dann stehen sie in Leutkirch auf der Memminger Straße und in Landsberg auf der Spöttinger.
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1: Und jetzt einer der meisten Hits am Hit-Vormittag ist von Harry Styles. Und der wird ja sehr oft in Berlin gesehen, ne? Beim Kaffeetrinken, beim Tanzen im Berghain, im Späti einkaufen. Und dann haben lange alle überlegt, warum ist der so oft in Berlin, bis man draufgekommen ist, ja, der hat da halt eine Wohnung. Superstar Harry Styles mit American Girls jetzt auf Radio Fantasy. 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
6: Es ist kurz vor 10.
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6: 20 Grad am Augsburger Hauptbahnhof, 20 Grad ebenfalls in Gablingen, 28 heute die Maxi-Werte, also heute wieder ein wirklich warmer und sonniger Sommertag. Morgen, übermorgen kann es nochmal tröpfeln, am Samstag wieder trocken, schöne 23 Grad.
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6: Jetzt in 60 Sekunden alles, was an diesem Mittwochvormittag wichtig ist, mit Moritz um 10 Uhr.
9: Knapp zwei Drittel der Menschen in Deutschland sind für eine Grundgesetzänderung, damit der Bund mehr in den Hitzeschutz investieren kann. Das geht aus einer Umfrage im Auftrag der Deutschen Presseagentur hervor. Bundesjustizministerin Hubich will jetzt Mietern den Hitzeschutz erleichtern. Das hat sie in der Rheinischen Post vorgeschlagen. Mehr von Thomas Thunfeld.
10: Eine Sonnenblende oder gar eine Klimaanlage in die Mietwohnung einzubauen, das ist bislang gar nicht so einfach, weiß Justizministerin Hubich. Und deshalb schlägt sie vor, das Mietrecht an der Stelle zu ändern. Klare und praktikable Regelungen für Mieter und Vermieter, das ist ihr Ziel. Auch eine Grundgesetzänderung für mehr Hitzeschutz hält sie für eine gute Idee. Ihr Argument? Dann könnte der Bund Länder und Gemeinden da besser unterstützen.
9: Nach dem beinahe Unfall einer Boeing der Vietnam Airlines am Münchner Flughafen hat sich die Bundesstelle für Flugunfalluntersuchung geäußert. Die Maschine hob demnach am Samstag spät ab. Dabei habe das Heck den Boden berührt. Reifenspuren am Ende der Startbahn stammten von der Maschine. Warum der Dreamliner beim Start offenbar nicht ausreichend beschleunigte, wird weiter untersucht. Regierungsflieger der Bundeswehr haben im ersten Halbjahr rund die Hälfte ihrer Flüge ohne Passagiere absolviert. 308 Teilstrecken seien für Dienstreisen mit Mitgliedern der Bundesregierung absolviert worden, 305 Teilstrecken hingegen zur Bereitstellung der Luftfahrzeuge, teilte das Ministerium auf eine Linken-Anfrage mit. Die Leerflüge kommen oft dadurch zustande, dass die Regierungsflieger in Köln stationiert sind, die Passagiere ihre Dienstreisen aber in Berlin antreten.
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6: Eins, Servus auf die Straßen, bei uns immer die wichtigsten Verkehrsmeldungen. Zuerst Vorsicht, Reifen auf der A99 Westumfahrung Richtung Stuttgart zwischen München-Ludwigsfeld und dem Dreieck München-Allach. Außerdem ein liegen gebliebenes Fahrzeug auf der A7 Richtung Ulm zwischen dem Kreuz Ulm-Elchingen und der Überleitung zur A8. Und Aufräumarbeiten nach einem Unfall auf der Verbindungsstraße Fürstenfeldbruck Richtung Starnberg zwischen Alling und Gilching. Die neuesten Blitzer, da erwischen sie euch in Augsburg am Klinkerberg, auf der Wertachstraße und der Neusässerstraße. Außerdem in Göggingen auf der Bürgermeister-Auernhammer und in Landsberg auf der Spöttinger Straße.
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1: Und hier ist Viola. Hallo Welt. Ich muss gerade so lachen. Ich darf euch jetzt Christa Sarandi ankündigen und habe den vorher gegoogelt. Und das erste Bild, was mir angezeigt wird, ist er mit so zwei Stäbchen in der Nase, ne, wo man so mit Wachs die Nasenhaare ausrupft. Ja, ist auch mal ein Bild, oder? So am Mittwochvormittag gebe ich euch

0: Radio Fantasy, immer die besten neuen Hits und die meisten gleich mit Tyler und Sarah Larsson. She did it again.
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2: An die letzte, fünfte und finale Staffel der Netflix-Serie Outer Banks.
3: Ich lass nicht zu, dass Gruff gewinnt.
4: Tu, was du tun musst, okay? Ich hab schon meinen besten Freund verloren.
3: Die Legende besagt, die Krone kann Tote wiedererwecken.
4: Denkst du, was ich denke?
3: Ja.
4: Wir hätten da einen Plan.
2: Viola hat so richtig so, was ist das?
0: Ich habe mir gerade gedacht, okay, ich check gar nichts. Und es klingt wild.
2: Was ist das für eine Serie, Outer Banks? Das ist eine Abenteuerserie über eine Freundesgruppe, die auf einer Insel lebt und verschiedene Schätze sucht.
0: Sind die so, da abgestürzt oder sind die da freiwillig?
2: Nein, die leben einfach auf einer Insel. Und wie war das bei dir in der Freundesgruppe damals? Seid ihr auch auf Schätzen? Also habt ihr auch gesucht, gejagt?
0: Nee. Nein. Deswegen gucke ich es wahrscheinlich auch nicht. Ne? Ich kann da nicht so relaten.
2: Und in den ganzen Staffeln, die danach gekommen sind, ging es halt auch um Freundschaft, Liebe, Familiengeheimnisse.
0: Jetzt hast du mich.
2: Mit Liebe?
0: Mit Liebe
2: Okay. Und jetzt in der letzten Staffel, nach einem schweren Verlust, geht es für die Freundesgruppe um Rache und um einen letzten großen Schatz. Und ich habe es mir schon angeschaut. Sehr, sehr spannend, macht sehr viel Spaß und ich bin mal gespannt, wie ihr auf das Ende reagiert.
0: Also würdest du es mir jetzt empfehlen?
2: Ja, würde ich schon. Ist auch eine Familienserie.
0: Mit Kind?
2: Ja,
0: echt?
2: Doch schon. Ja, klar.
0: Es sind
2: auch so ein paar, also ich würde mal sagen, so Piratenschätze mit dabei. So, es macht schon Spaß.
0: Wir checken nochmal das zulässige früheste Alter. Aber sonst eine super Beschäftigung für die Sommerferien.
2: Auf jeden Fall. Morgen geht's los auf Netflix, die fünfte und letzte Staffel von Outer Banks. Reminder für euch. Und ich finde es schon schade, dass so eine schöne Serie jetzt zu Ende geht.
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1: Der Hitvormittag mit der meisten Musik, jetzt mit Bebe Rexha. Und wusstet ihr, dass die erstmal für Leute wie Eminem Songs geschrieben hat, bevor sie selber bekannt geworden ist? Hier ist sie auf jeden Fall mit New Religion.
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23: Kurz nach 11:30, in 2 Minuten schon wieder die meiste Musik. Wie jeden Tag bei Mittvormittag, in dem Fall jetzt mit Cat's Eye und Animal auf Radio Fantasy, immer die besten neuen Hits.
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23: 20 Grad am Augsburger Hauptbahnhof, 20 Grad ebenfalls in Gablingen, 28 heute die Maxi-Werte, also heute wieder ein wirklich warmer und sonniger Sommertag. Morgen, übermorgen kann es nochmal tröpfeln, am Samstag wieder trocken, schöne 23 Grad.
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23: Ein Servus auf die Straßen. Bei uns immer die wichtigsten Verkehrsmeldungen. Zuerst haben wir die A7 Richtung Ulm. Vorsicht, Pannen-Pkw zwischen dem Kreuz Ulm-Echingen und der Überleitung zur A8. Außerdem Aufräumarbeiten nach einem Unfall zwischen Alling und Gilching. Fahrt Richtung Starnberg. Die neuesten Blitzer in Augsburg am Klinkerberg, auf der Wertherstraße und auf der Neusesser Straße. Außerdem ein Blitzer in Göggingen auf der Bürgermeister-Auernhammer Straße und in Landsberg auf der Spöttinger.
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0: Der Hitvormittag, jeden Tag mit dem KI-Tipp. Heute geht's um Kreativität in der Küche und wie ihr euch selbst da, also in der Küche, von KI helfen lassen könnt. Danach sofort Tempest City mit Self-Aware. Der Hitvormittag, jeden Tag mit der meisten Musik.
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2: Rezepte mit KI. Du kennst das, im Kühlschrank liegt noch ein halber Zucchino, ein Stück Feta und eine offene Nudelpackung. Also die liegt nicht im Kühlschrank, aber eben im Schrank daneben. So, früher hättest du ratlos dagestanden und jetzt sagst du einfach der KI, mach mir ein einfaches Rezept mit Nudeln, Zucchini und Feta, bitte anfängertauglich und in 20 Minuten fertig. Sie baut dann eine klare Schritt-für-Schritt-Anleitung. Nudeln kochen, Zucchini anbraten, Feta dazu, fertig. Du kannst tatsächlich auch zusätzlich sagen, bitte auch eine Variante für Fortgeschrittene oder Profis. So bekommst du ein schnelles Gericht und die Reste landen nicht mehr im Müll.
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3: Es ist kurz vor elf.
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3: 23 Grad am Augsburger Hauptbahnhof, 23 ebenfalls in Adelsried. Die Maxi-Werte heute bis zu 28 Grad, schön viel Sonne. Morgen, übermorgen kann es nochmal ein bisschen nass werden. Aber dann am Samstag wieder 23 sonnige Grad.
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6: In Deutschland werden immer mehr ausländische Berufsabschlüsse anerkannt. Im vergangenen Jahr bewilligten die Behörden 86.600 Anträge, knapp 10% mehr als im Vorjahr, so das Statistische Bundesamt. Die meisten Anerkennungen stammen aus der Türkei, gefolgt von der Ukraine. Stark vertreten waren auch Berufsabschlüsse aus Syrien. Regierungsflieger der Bundeswehr haben im ersten Halbjahr rund die Hälfte ihrer Flüge ohne Passagiere absolviert. Das teilte das Verteidigungsministerium auf eine Anfrage des linken Abgeordneten Bart Schmidt. Ursula Winkler berichtet.
7: Das Problem ist hausgemacht, denn die allermeisten Dienstreisen der Regierungsmitglieder starten ab Berlin. Aber die Regierungsflieger sind in Köln stationiert. Eigentlich sollte die Flugbereitschaft schon vor 14 Jahren ganz nach Berlin umziehen. Aber es gab Verzögerungen. Unter anderem wurde der Hauptstadtflughafen viel später eröffnet als gedacht.
6: Die Präsidentin der israelitischen Kultusgemeinde München und Oberbayern Knobloch hat ein Verbotsverfahren gegen die AfD gefordert. Dem würde sie geringe Chancen einräumen, versuchen sollte man es vielleicht dennoch, sagte Knobloch dem Magazin Stern. Sie fragte sich bei vielem, was AfD-Politiker sagten, wo die Justiz sei, so Knobloch. Bei der Arbeit kurz weggenickt und plötzlich steht die Feuerwehr auf dem Balkon. Dieses Szenario hat sich im oberbayerischen Grassau zugetragen. Dort ist ein 60-Jähriger während einer Videokonferenz eingeschlafen. Als er nicht mehr reagierte, machten seine Kollegen sich Sorgen. Die Feuerwehr kam schließlich über den Balkon in die Wohnung und fand den Mann im Tiefschlaf auf der Couch. Er war laut Polizei stark alkoholisiert und wurde vorsorglich ins Krankenhaus gebracht.
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3: Ein Servus auf die Straßen, bei uns immer die wichtigsten Verkehrsmeldungen. Zuerst, da haben wir die A99 zwischen dem Dreieck München-Eschenried und dem Dreieck München-Allach. Fahrtrichtung München, Vorsicht, Reifenteile. Auf der Verbindungsstraße Neu-Ulm, Fahrtrichtung Hitte-Stetten, Vorsicht, hier liegt eine Stoßstange auf der linken Spur. Und Aufräumarbeiten immer noch nach einem Unfall zwischen Alling und Gilching, Fahrtrichtung Starnberg. Die neuesten Blitzer in Augsburg am Klinkerberg auf der Neusässer Straße. Dann stehen sie auf der Spöttinger Straße in Landsberg und in Schongau, ein Blitzeranhänger auf der Peitinger.
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3: Und hier ist Viola, Hallo Welt. Der Hitvormittag jeden Tag mit der meisten Musik, jetzt mit Teddy Swims. Und der verbindet ja so ein bisschen R&B mit Soul und Country und Pop und eigentlich alles mit dabei. Und das vereint in Mr. Know It All jetzt für euch.
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10: 23 Grad am Augsburger Hauptbahnhof, 23 ebenfalls in Adelsried. Die Maxi-Werte heute bis zu 28 Grad, schön viel Sonne. Morgen, übermorgen kann es nochmal ein bisschen nass werden. Aber dann am Samstag wieder 23 sonnige Grad.
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10: Ein Servus auf die Straßen, bei uns immer die wichtigsten Verkehrsmeldungen. Zuerst Vorsicht Autoteile auf der A8 Augsburg-München-Höhe Ludwigsfeld. Vielen Dank an Kaya fürs Melden via WhatsApp. Und immer noch Aufräumarbeiten nach einem Unfall zwischen Alling und Gilching, Fahrtrichtung Starnberg. Die neuesten Blitzer, da erwischen sie euch in Augsburg auf der Münchner Straße und am Klinkerberg, in Stadtbergen auf der Leitershofer Straße. Und Louis hat uns noch einen Blitzer gemeldet in Diedorf auf der Hauptstraße, also in der Ortsdurchfahrt. Höhe netto beidseitig.
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Hier ist Radio Fantasy, der Hitvormittag mit der meisten Musik, mit Topic, Becky G und Sorry Papi. Davor der Freakman, ja, der kann auch mal ein bisschen versaut sein.

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11: Kurz vor 12 Uhr haben wir's.
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11: Sonnige 24 Grad im Augsburger Hauptbahnhof, 24 auch in Gessertshausen. Heute wieder richtig viel Sonne am Start, windig.

0: ähnlich ist es auch. Und morgen am Donnerstag super entspannt, super chillig. Sonne und Wolken bei maximal 27 Grad. 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
1: Um 12 Uhr, hallo. Haben Tankstellen bei der 12-Uhr-Regel geschummelt? Das wird in Bayern geprüft. Behörden werten Daten aus. Ein Bußgeld von bis zu 100.000 Euro ist möglich. In einer Umfrage des Branchenverbands sprachen sich gut 2/3 der freien Tankstellen dafür aus, die Regelung wieder abzuschaffen. Aus Berlin Thomas Brockt.
2: Weitere Befragte sind dafür, dass die Regel zumindest gründlich überarbeitet wird, denn sie sorge nicht für mehr Wettbewerb, sondern nur für künstliche Spitzen und ansonsten Leerlauf, denn die Kunden hätten schnell begriffen, worauf es ankommt. Vor 12 wird getankt, danach gewartet.
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1: Sie hat es nicht geschafft. Die 17-Jährige, die in der Nacht auf Montag bei dem schweren Autounfall im westlichen Landkreis Augsburg lebensgefährlich verletzt wurde, ist gestorben. Sie hatte auf der Rückbank gesessen, als der Wagen zwischen Biburg und Horgau gegen einen Baum krachte. Die Polizei ermittelt gegen den 19-jährigen Fahrer unter anderem wegen fahrlässiger Tötung. Er fuhr zu schnell. Krankenkassen und kassenärztliche Vereinigungen haben verbotenerweise mindestens 220 Millionen Euro in hochriskante Immobilienfonds gesteckt und das Geld verloren. Recherchen unter anderem von der Süddeutschen Zeitung zeigen jetzt, auch Kirchen, Pensions- und Sterbekassen haben damit gemacht mit dem Geld ihrer Kunden. Und der geht immer noch, immer mehr viral. Der beinahe Mega-Unfall einer Vietnam Airlines Maschine am Wochenende in München. Reifen, Fahrwerk und Teile des Ruders wurden beschädigt, aber niemand verletzt. Auf TikTok und Instagram wird wild darüber spekuliert, was schiefgelaufen sein könnte. Das Besondere, sowohl Start als auch erzwungene Landung wurden von Planespottern aus mehreren Perspektiven gefilmt, teilweise sogar live gestreamt. Perfektes Futter für Hobbyermittler.
0: Und dann ja vorgestern Abend ein Airbus der Lufthansa setzt bei der Landung zu früh auf. Dieselbe Start- und Landebahn, Joa. Was ist da los in München?
1: Da denk mal drüber nach.
0: Vielleicht sind es irgendwelche nichtmenschlichen Wesen eventuell. Man weiß nicht.
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0: Bei uns immer die wichtigsten Verkehrsmeldungen. Zuerst die gute Nachricht, es läuft und die neuesten Blitzer. Einmal Augsburg auf der Rumplerstraße, dann in Stadtbergen auf der Leithaushofer Straße und in Diedorf auf der Hauptstraße beidseitig. Wenn ihr noch was entdeckt habt, dann gerne anrufen oder schickt eine WhatsApp vorbei.
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0: Heute am sonnigen Mittwoch mit mir, Toni. Lasst es euch natürlich richtig schön schmecken. Und sie sind aktuell auf Tour. Wenn ihr mal Zeit habt, wenn ihr Bock habt, dann checkt gerne mal ihren Insta-Account ab. Ihr könnt nämlich die Tour mitverfolgen. Sie sind gerade in Nordamerika. Und die Band kommt sehr gut bei euch an. Jetzt für euch Tame Impala mit Dracula.
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0: Felix Jen und Leonie mit Waking Up. Hier ist die Radio Fantasy Siesta, immer mit den besten neuen Hits und mit der meisten Musik für eure Mittagspause am Mittwoch. Lasst es euch natürlich weiterhin richtig schön schmecken und in dieser halben Stunde für euch zum Beispiel Dua Lipa mit 1, 2, 3, let's go! Außerdem habe ich für euch noch Ella Henderson, Tiffany Harris und One Republic.
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2: Wieder eine ganz neue Runde, dieses Mal mit unserem Prakti David.
3: Hi.
2: Er wollte nicht, aber ich habe ihn gezwungen. Bist du vorbereitet?
3: Auf alle Fälle. Ich habe studiert.
2: Studiert? Alles. Oh. Du schätzt jetzt gegen unsere Radio Fantasy Community. 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Wie viele neue Wohnungen wurden denn 2024, 2025 in Augsburg gebaut? Einfach mal schätzen. Was denkst du, David?
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3: Ja.
2: 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Insgesamt 1075 neue Wohnungen.
3: Ach so, okay, krass.
2: So viel. Und 149 neue Häuser. Und in diesen Häusern dann eben diese 1075 Wohnungen. War schon echt vieles.
3: Mhm, auf alle Fälle. Ich dachte, es ist deutlich weniger.
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4: Genau, 13:30 haben wir's.
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4: Sonnige 24 Grad im Augsburger Hauptbahnhof, 24 auch in Gessertshausen. Heute Mittag und am Nachmittag weiterhin richtig viel Sonne. Es bleibt auch windig und morgen am Donnerstag super entspannt. Sonne und Wolken bei maximal 27 Grad.
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4: Bei uns immer die wichtigsten Verkehrsmeldungen. Zuerst die gute Nachricht. Es läuft und die neuesten Blitzer einmal in Stadtbergen auf der Leitershofer Straße. Dann Augsburg auf der Rumpler Straße Richtung Hauenstädter Straße. Und in Königsbrunn auf der Donauwörther Straße wurde gerade frisch aufgebaut. Danke dir, Dennis, fürs Melden. Grüße gehen raus an dich.
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Nico Santos, Why Don't You Stay? Hier ist die Radio Fantasy Siesta. Immer mit der meisten Musik für eure Mittagspause am Mittwoch. Lasst es euch bei diesem wunderschönen Wetter natürlich richtig schön schmecken. Und jetzt habe ich für euch Shakira in der Playlist zusammen mit Burna Boy, Die Die. Weil Shakira, ich finde, das ist schon echt cool, was sie gemacht hat. Vielleicht habt ihr das auch mitbekommen. Und zwar, sie hat 1,2 Millionen Dollar für Schulen in Kolumbien gespendet, weil in Kolumbien, in ihrer Heimat, hat es ja ein schweres Erdbeben gegeben. Und deswegen hat sie sich gedacht, komm, ich spende einfach mal was für Schulen, für bessere Bildungs Chancen und das finden natürlich alle, vor allem auch ihre Fans, finden das natürlich richtig cool und ach, das ist wieder so Shakira einfach und es macht sie auch so sympathisch, weil sie so bodenständig ist und dann auch einfach mal Geld spendet. So einfach ist es. Noch mehr News über unsere Stars, wie immer auf fantasy.de in der Radio Fantasy App oder auch auf Insta, schaut's gerne mal vorbei.

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23: Kurz vor 13 Uhr haben wir es.
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23: Sonnige 26 Grad aktuell in Zusmarshausen, 25 am Augsburger Rathausplatz. Heute Nachmittag weiterhin Sonne und Wolken, kein Regen in Sicht. Und morgen am Donnerstag bleibt's super entspannt, Sonne und Wolken bei maximal 27 Grad. 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
1: Um 1 Uhr, hallo. Bayerische Behörden sind am Prüfen. Sie werten Daten dutzender Tankstellen aus. Auf der Spur sind sie der 12-Uhr-Regel-Schummelei. Immerhin droht Bußgeld von bis zu 100.000 Euro. Aber wirkt die Regelung überhaupt? Die freien Tankstellen fordern sie abzuschaffen. Aus Berlin, Thomas Brockt.
2: Denn die Kunden hätten schnell begriffen, worauf es ankommt. Vor 12 wird getankt, danach gewartet. Kritik kommt auch vom ADAC, der sieht die 12-Uhr-Regel eher als Preistreiber. Und auch die Umsetzung sorgt für Probleme. Viele Tankstellenbetreiber berichten, dass es schwierig ist, immer exakt Punkt 12 an der Preisschraube zu drehen. Und dann drohen Bußgelder.
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1: Der Folterskandal an der JVA Augsburg-Gablingen wird zum Riesenprozess. Das Landgericht hat die beiden Verfahren gegen insgesamt 13 Beschuldigte, unter ihnen die beiden ehemaligen Chefinnen, verbunden, wegen sachlichen Zusammenhangs zwischen den Anklagen. Bei Zulassung soll das Hauptverfahren Mitte November beginnen. Die Rede ist von mehr als 100 Opfern.
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1: In den vergangenen 3 Jahren sind die Preise für die Autoversicherung stark gestiegen. Jetzt sinken die Preise wieder. Aktuell ist die Kfz-Haftpflicht 3% günstiger als im Vorjahr. Das hat das Preisportal Verivox ermittelt. Demnach haben sich die Preise über alle Versicherungsarten hinweg weitgehend stabilisiert. Und das ging seit Freitagvormittag viral. Nach 94 Stunden, knapp 4 Tagen ohne Schlaf und ohne wirkliche Pause, ist gestern der Last Soul Ultra 2026 zu Ende gegangen. Der Extremlauf in der Nähe von Köln, bei dem die 169 Teilnehmer in jeder Stunde 6,7 Kilometer absolvieren mussten, bis nur noch ein Läufer übrig bleibt. Gewinner ist der US-Amerikaner Mark Dodel. Er hat mehr als 630 Kilometer geschafft. Stolz darf aber auch Ayub Elo El Osruti sein. Ich hoffe, ich habe ihn richtig ausgesprochen. Er ist Deutscher. Er holte sich den großartigen 2. Platz.
0: Also wie war nochmal sein Name? Kannst du es nochmal sagen?
1: Spitzname Elo.
0: So. Okay.
1: Gratulation.
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0: Bei uns immer die wichtigsten Verkehrsmeldungen. Zuerst die gute Nachricht. Es läuft und die neuesten Blitzer einmal Augsburg auf der Rumplerstraße und in Königsbrunn auf der Donauwörterstraße. Wenn ihr noch was entdeckt habt, gerne anrufen oder schickt eine WhatsApp vorbei.
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0: Heute am Mittwoch mit mir Toni und morgen Abend ist es endlich soweit. Hoffentlich habt ihr euch schon angemeldet. 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

Dasher mit Austin. Hier ist die Radio Fantasy Siesta, immer mit der meisten Musik für euren Start in den Mittwochnachmittag und natürlich immer mit den besten neuen Hits. In einer Minute habe ich für euch Fastboy in der Playlist mit Beautiful Life und morgen Abend...

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1: F steht für Freunde, die was unternehmen. U steht für uns, dich und mich. N steht für endlich, haben wir mal Spaß.
2: Ganz friedlich und freundschaftlich.
0: SpongeBob ist einfach beste wirklich. Morgen Abend unser großes Get-Together im Millis Wine Room in Augsburg in der Ludwigstraße. 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Also wenn ihr Bock habt, neue Freunde kennenzulernen, weil ihr zum Beispiel in eine neue Stadt oder so gezogen seid, also jetzt nach Augsburg natürlich, dann kommt's gerne vorbei. Munir aus dem Radio Fantasy Team.
3: Servus, hi.
0: Du bist auch hergezogen und du hast einfach gesagt, Freunde finden sehr, sehr schwierig.
3: Ganz genau, und dafür machen wir das Event, also kommt auf jeden Fall vorbei.
0: Und wie kann sich denn unsere Radio Fantasy Community das jetzt morgen Abend vorstellen in diesem Wine Room?
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0: Also das heißt nicht nur reden, sondern man macht auch was gemeinsam.
3: Richtig.
0: Und dann wichtig noch, weil ich bin Schwabe und ich glaube der ein oder andere von euch auch, es gibt Essen und Trinken for free. Was bedeutet das?
3: Ganz genau. Also euch erwarten natürlich die Weine, ne? Direkt andere Getränke und Flammkuchen mit mehreren Möglichkeiten. Ja.
0: Hast du den selbst gebacken?
3: Leider nicht, ja. Also meine Omi hat mir das nie beigebracht, aber das habe ich denen überlassen in dem Fall.
0: Alles klar. Ja gut, morgen Abend Fantasy and Friends. 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
0: Let's go.
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1: Genau, 13:30 haben wir's.
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1: Sonnige 26 Grad aktuell in Zusmarshausen, 25 am Augsburger Rathausplatz. Heute Nachmittag weiterhin Sonne und Wolken im Mix. Die gute Nachricht, kein Regen in Sicht und morgen am Donnerstag auch alles super entspannt. Sonne und Wolken bei maximal 27 Grad.
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1: Bei uns immer die wichtigsten Verkehrsmeldungen zuerst. Wir schauen auf die A96 Richtung Lindau zwischen dem Kreuz Memmingen und Aitrach. Hat es jetzt gerade einen Unfall gegeben. Und wir schauen auf die A96 Richtung München zwischen Leutkirch West und Eichstätten. Immer noch Bergungsarbeiten. Und die neuesten Blitzer einmal Augsburg auf der Wertachstraße und A96 Richtung Landsberg Höhe Erkheim.
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0: Immer die besten neuen Hits, immer die meiste Musik für euren Start in den Mittwochnachmittag gibt's nur in der Radio Fantasy Siesta. Und in 60 Sekunden habe ich für euch neue Musik von Chris the Serendi.
1: 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Na Tony, an wen geht dein Award dieses Mal?
0: An die letzte, fünfte und finale Staffel der Netflix-Serie Outer Banks.
2: Ich lass nicht zu, dass Gruff gewinnt.
3: Tu, was du tun musst. Ich habe schon meinen besten Freund verloren.
2: Die Legende besagt, die Krone kann Tote wieder erwecken.
3: Denkst du, was ich denke?
2: Ja.
3: Wir hätten da einen Plan.
0: Was ist es nochmal genau für eine Serie? Outer Banks ist eine Abenteuerserie über eine Freundesgruppe, die auf einer Insel lebt und mehreren Schätzen auf der Spur ist. Es geht auch um Freundschaft, Liebe, Familiengeheimnisse, Verfolgungsjagden. Also so ein Mix aus Indiana Jones und Uncharted, wenn ihr versteht, was ich meine. Und jetzt in der letzten Staffel, nach einem schweren Verlust, geht es für die Gruppe vor allem um Rache.

0: Und um einen letzten großen Schatz. Und ich habe mir die letzte Staffel schon anschauen dürfen und sehr spannend. Sehr, sehr spannend. Und ich bin auch gespannt, wie ihr auf das Ende reagiert. Morgen geht's offiziell los auf Netflix, die fünfte und letzte Staffel von Outer Banks. Ein Reminder für euch. Und ich weiß nicht, wie es euch geht, aber schade, dass so eine wunderschöne Serie jetzt leider zu Ende ist.
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18: Kurz vor 14 Uhr haben wir
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18: Sonnige 28 Grad in Sussmarshausen, 26 aktuell am Augsburger Rathausplatz. Heute Nachmittag weiterhin Sonne und Wolken, kein Regen in Sicht. Morgen am Donnerstag Sonne und Wolken und es kann am Nachmittag eventuell regnen, auch gewittern. Und Joa jubelt.
8: Was für schöne Worte. Regen und Gewitter.
18: Ah, herrlich. Maximal 27 Grad. Und jetzt Radio Fantasy, alles was für euren Start in den Mittwochnachmittag wichtig ist mit Joa.
8: Um 2 Uhr, hallo. Läuft an den bayerischen Tankstellen alles korrekt in puncto 12 Uhr Regel? Das prüfen gerade die Behörden. Sie werten entsprechende Daten aus. Im Raum steht Bußgeld von bis zu 100.000 €. Wirtschaftsminister Aiwanger will die Regel abschaffen, am liebsten sofort. Er hält sie für bürokratisch und wirkungslos. Belegt ist immerhin, dass das tägliche teils 50-fache Auf- und Ab aufgehört hat. Die Regelung besagt, dass Spritpreise nur um 12 Uhr erhöht werden dürfen. Runter darf's immer gehen.
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8: Tötungsdelikt in einer Gemeinschaftsunterkunft in Donauwörth. Zwei 43 Jahre alte Männer sind gestern Abend in der Küche aneinander geraten. Aus dem

0: Aalen wurde ein körperlicher Streit, bei dem einer der beiden mit einem stumpfen Gegenstand mehrmals zuschlug. Das Opfer erlag noch vor Ort seinen schweren Verletzungen. Beide Männer kommen aus der Ukraine, der Täter war betrunken. Fast überall an Europas Küsten sind die Meere zu warm, teils 6 Grad mehr als üblich. Das hat eine internationale Forschungsinitiative herausgefunden. Am schlimmsten trifft das westliche Mittelmeer und die Region um Spanien und Portugal. Das warme Wasser bedroht das Ökosystem und begünstigt schwere Stürme. Aus Rom, Claudia Wächter.
1: Schuld sei die menschengemachte Erderwärmung, also vor allem das Verbrennen von Öl, Gas und Kohle, sagen die Forscher. Die hohen Wassertemperaturen schaden vor allem Seevögeln und Meeressäugern. Selbst Kraken suchen Kühle, wandern deshalb schon Richtung England.
0: Und der geht gerade viral. Nach 2 Wochen in völliger Dunkelheit in einer Unterwasserhöhle ist der mexikanische Fischer Erasto Valdez gerettet worden. Die Social-Media-User sind begeistert. Der 31-Jährige war in einem Cenote unterwegs, einem Höhlensystem mehr als 100 Meter unter Wasser. Als er einem Fisch nachjagte, verlor er die Orientierung, konnte sich aber in einen verzweigten Luftraum retten. Und Höhlenforscher entdeckten ihn jetzt und retteten ihn.
2: Das ist so ein Plot für so ein richtig kranker Horrorfilm unter Wasser. Boah.
0: Das ist was für dich. Horrorfilm.
2: Oh ja. Ja, ich liebe Horrorfilme.
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2: Bei uns immer die wichtigsten Verkehrsmeldungen zuerst. Die gute Nachricht, es läuft und die neuesten Blitzer einmal in Königsbrunn auf der Donauwörterstraße, dann Augsburg auf der Wertachstraße und A96 Richtung Landsberg, Höhe Erkheim. Wenn ihr noch was entdeckt habt, dann gerne anrufen oder schickt eine WhatsApp vorbei.
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2: Heute am Mittwoch mit mir Toni und gleich ist es ja wieder soweit.
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2: 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Und jetzt für euch Temper City mit Self Aware.
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Immer die besten neuen Hits, immer die meiste Musik für euren Start in den Mittwochnachmittag. Gibt's nur in der Radio Fantasy Siesta. Wir haben es genau 14.17 Uhr. Genießt das wunderschöne Wetter und jetzt für euch spannendste Musik. Topic und Baggy G mit Sorry Barbie. Gefällt euch richtig gut. Let's go!

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20: Kurz vor 3:30 haben wir.
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20: Sonnige 28 Grad in Zusmarshausen, 26 aktuell am Augsburger Rathausplatz. Heute Nachmittag weiterhin Sonne und Wolken, kein Regen in Sicht. Windig bleibt es auch und morgen am Donnerstag das gleiche Wetter wie heute. Es könnte eventuell regnen am Nachmittag bei maximal 24 Grad.
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20: Bei uns immer die wichtigsten Verkehrsmeldungen. Zuerst die gute Nachricht: Es läuft und die neuesten Blitzer. Einmal Augsburg auf der Rumplerstraße Richtung Hauenstädter Straße. Dann Augsburg auf der Wertachstraße. Und dann haben wir noch A96 Richtung Landsberg, Höhe Erkheim. Und wenn ihr noch was entdeckt habt, dann gerne anrufen oder schickt eine WhatsApp vorbei.
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Und immer mit der meisten Musik für euren Start in den Mittwochnachmittag. Gleich um 15 Uhr geht's weiter mit Dani. Er bringt euch dann durch den restlichen Nachmittag und bringt euch dann auch ins Wochenende. Wochenende in den Feierabend. Entschuldigung, wir haben ja erst Mittwoch, Wochenende.

0: Musik mal mit einer freundlichen Frage. Immer mehr Musikstars haben bei ihrem Konzert auf der Bühne tatsächlich so einen richtigen Mikrofonständer und jeder kann ihn sehen. Was sagst du dazu?
1: Das ist nicht schön, wenn er eine Hose noch anhätte, würde ich sagen, okay, aber...
0: Würdest du dein Geld zurückfordern?
2: Ja, natürlich. Um Gottes Willen, das ist doch kein Konzert mehr. Das ist ja schon eine Pornoshow.
0: Ja, wenn sich das schon erregt.
2: Also mich jetzt persönlich würde das nicht erregen, aber stell dir mal vor, da sind minderjährige Kinder und die sehen das.
0: Damit zurück ins Fantasy-Sendestudio.
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14: Es ist 15 Uhr.
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14: Viel Sonnenschein an diesem Mittwochnachmittag im Fantasyland. 28 Grad in Augsburg und in Eichstätten. Morgen der Donnerstag wechselhafter. Vormittags schön sonnig, dann am Nachmittag Gewitter möglich. So schaut auch der Freitag aus. Samstag wieder schöner mit viel Sonne und 23 Grad. 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Jetzt alles, was an diesem Mittwochnachmittag wichtig ist, mit Joa.
17: Um 3 Uhr, hallo. Haben Tankstellen bei der 12-Uhr-Regel geschummelt?
14: Ha!
17: Das wird in Bayern geprüft. Behörden werten Daten aus. Ein Bußgeld von bis zu 100.000 Euro ist möglich. In einer Umfrage des Branchenverbands sprachen sich gut 2/3 der freien Tankstellen dafür aus, die Regelung wieder abzuschaffen. Aus Berlin, Thomas Proppt.
18: Weitere Befragte sind dafür, dass die Regel zumindest gründlich überarbeitet wird, denn sie sorge nicht für mehr Wettbewerb, sondern nur für künstliche Spitzen und ansonsten Leerlauf, denn die Kunden hätten schnell begriffen, worauf es ankommt. Vor 12 wird getankt, danach gewartet.
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17: Sie hat es nicht geschafft. Die 17-Jährige, die in der Nacht auf Montag bei dem schweren Autounfall im westlichen Landkreis Augsburg lebensgefährlich verletzt wurde, ist gestorben. Sie hatte auf der Rückbank gesessen, als der Wagen zwischen Biburg und Horgau gegen einen Baum krachte. Die Polizei ermittelt gegen den 19-jährigen Fahrer unter anderem wegen fahrlässiger Tötung. Er fuhr zu schnell. Der Skandal um den riskanten Verius Immobilienfonds weitet sich aus. Recherchen unter anderem der Süddeutschen Zeitung zufolge haben neben rund 20 Krankenkassen etwa 50 Pensions- und Sterbekassen, Kirchenkreise und ein Bistum da verbotenerweise Gelder versenkt, teils die Altersvorsorgebeiträge ihrer Mitglieder. Ein Insider rechnet mit rund 400 Millionen Euro Gesamtverlust. Boah. Und der geht immer mehr viral. Der beinahe Mega-Unfall einer Vietnam Airlines Maschine am Wochenende in München. Reifen, Fahrwerk und Teile des Ruders wurden beschädigt, aber niemand verletzt. Auf TikTok und Instagram wird wild darüber spekuliert, was schiefgelaufen sein könnte. Das Besondere, sowohl Start als auch erzwungene Landung wurden von Planespottern aus mehreren Perspektiven gefilmt, teilweise sogar live gestreamt. Perfektes Futter für Hobbyermittler.
14: Und dann

0: vorgestern Abend. Ein Airbus der Lufthansa setzt bei der Landung zu früh auf. Dieselbe Start- und Landebahn. Was ist da los in München?
1: Dieselbe Start- und Landebahn. Denk mal drüber nach.
0: Könnte das eine Verschwörung sein?
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0: Um 2:02 bei uns sind wir die wichtigsten Verkehrsmeldungen zuerst. A8 Richtung Stuttgart zwischen Leipheim und dem Kreuz um Elchingen. Vorsicht, ein liegen gebliebenes Fahrzeug hier am Fahrbahnrand. Außerdem A96 Richtung Lindau in Höhe Greifenberg. Da liegt ein Sessel auf der Straße. Wer hat den denn verloren, Menschenskinder, auf dem Weg zum Wertstoffhof? B300, Lindau Richtung Sonthofen. Nein, das ist B308, sorry. Lindau Richtung Sonthofen, hier zwischen Kinnbach und Scheidegg. Unfall, aktuell laufen die Bergungsarbeiten. Hier ist allerdings eine Vollsperre eingerichtet. Plant also mit etwas mehr Zeit ein und könnt das Ganze auch natürlich umfahren, wenn ihr euch auskennt. Die neuesten Blitzer, Tannhausen, Ursberger Straße, dann in Landsberg, Spöttinger Straße, Augsburg, Rumpler Straße. Wir haben am Memminger Berg, Industriestraße und auch in Stadtbergen, Leitershofer Straße. Habt ihr was gesehen an Staus oder Blitzer, immer her damit. WhatsApp oder Anruf. Danke, gute Fahrt.
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0: Und wer ist noch fleißig am Schaffen an diesem Mittwochnachmittag? Hier ist Dani, servus. Und seid ehrlich, wer war heute zu Hause und hat blau gemacht? Also damals in der Schule haben wir alle schon mal blau gemacht. Vorher aber auch genau diese Redewendung kommt, erklärt uns Alex unnützes Wissen. Jeden Tag um 2:50, warum es blau machen heißt, macht drei Hits. Hier ist Bibi Rexha mit New Religion.
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0: Immer die besten neuen Hits. Fritz Kalkbrenner, Kings and Queens für eure Mittwochnachmittag Radio Fantasy. Der Hitnachmittag mit Dani. 0821 50 5 mal die 7. Wer ist jetzt dran?
1: Hallo Dani, hier ist Christine.
0: Hi.
1: Es ist auf der A8 von Augsburg Ost oder von West eigentlich bis über Friedberg hinaus ist auch stehender Verkehr. Aber was da ist, keine Ahnung, weil wir sind über die Autobahn drüber gefahren, also Richtung Leshausen. Wir sind noch unterwegs, aber wie gesagt, wir fahren dann Schleichweg.
0: Sehr gut. Ich kann dir mittlerweile sagen, was da jetzt los ist, Christine. Und zwar auf der A8 haben wir da auch eine Baustelle. Rechte Spur und die mittlere Spur sind beide gesperrt bis 16.30 Uhr. Ist, sind Bauarbeiten. Clever auch zu dieser Uhrzeit. Also hier stockt es auf jeden Fall auf der A8 Richtung München. Danke dir fürs Melden, Christine.
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0: Bevor wir eigentlich in den Feierabend fahren, hätten wir eigentlich auch einfach blau machen können. Bei uns das Ganze erspart geblieben. Das ist nämlich die heutige Frage, beziehungsweise woher kommt eigentlich diese Redewendung blau machen, Alex?
3: Also wenn du blau machst, gehst du ja nicht zur Arbeit. Eine ziemlich weit verbreitete Erklärung ist folgende. Eine aus dem Mittelalter. Da geht es bis zurück zu den Färbern. Die mussten die Stoffe nach dem Färben an die Luft bringen, damit sie oxidieren und erst dann sind sie blau geworden. Währenddessen konnten die Färber nichts tun, hatten nichts zu tun, also frei, und deswegen haben sie da ja blau gemacht. Daher kommt das. Also das ist zumindest die Theorie.
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1: Erst Allianz Arena, dann auch noch WM-Finale, Halbzeitshow und jetzt gerade in Amerika unterwegs. BTS, eine Bühne jagt die nächste und dann geht's zurück nach Asien und machen halt weiter mit ihrer Show Arirang. Hier sind sie mit Swim.
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0: Team startet ihr in den Feierabend.
1: Schönen Abend noch, ja?
2: Wünsche ich Ihnen auch.
1: Wir schaffen, ne?
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12: Es ist 3:30.
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12: So, Sonnenbrille dürfen wir wieder auspacken an diesem Dienst-Mittwochnachmittag. Meine Schützkinder. Joa, du musst mich unterstützen. Ich bin schon wieder so am Struggeln mit diesem Wetter. Mittwochnachmittag.
13: Warum? Weil du jetzt wieder Sonnenbrille aufsetzen kannst, die du aber gar nicht hast, weil du sie ja letztens verloren hast. Oh, jetzt habe ich dich dran erinnert.
12: Dankeschön. Ganz viel Sonnenschein im Fantasyland. 28 Grad in Augsburg und in Kaufbeuren. Morgen der Donnerstag. Wieder wechselhafter. Am Vormittag Sonne, dann Gewitter mit dabei. Freitag sehr, sehr ähnlich dazu. Samstag ganz entspannt mit Sonnenschein und 21 bis 23 Grad. 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Jetzt alles, was an diesem Mittwochnachmittag wichtig ist, außer dass ich meine Sonnenbrille verloren habe. Joa, bitteschön.
13: Es ist 15.30 Uhr. Hallo. Bayerische Behörden sind am Prüfen. Sie werten Daten dutzender Tankstellen aus. Auf der Spur sind sie der 12-Uhr-Regelschummelei. Immerhin droht Bußgeld von bis zu 100.000 Euro. Aber wirkt die Regelung überhaupt? Die freien Tankstellen fordern sie abzuschaffen. Aus Berlin, Thomas Brockt.
14: Denn die Kunden hätten schnell begriffen, worauf es ankommt. Vor 12 wird getankt, danach gewartet. Kritik kommt auch vom ADAC, der sieht die 12-Uhr-Regel eher als Preistreiber. Und auch die Umsetzung sorgt für Probleme. Viele Tankstellenbetreiber berichten, dass es schwierig ist, immer exakt Punkt 12 an der Preisschraube zu drehen. Und dann drohen Bußgelder.
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13: Der Folterskandal an der JVA Augsburg-Gablingen wird zum Riesenprozess. Das Landgericht hat die beiden

0: Ein Verfahren gegen insgesamt 13 Beschuldigte, unter ihnen die beiden ehemaligen Chefinnen, verbunden wegen sachlichen Zusammenhangs zwischen den Anklagen. Bei Zulassung soll das Hauptverfahren Mitte November beginnen. Die Rede ist von mehr als 100 Opfern.
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0: In den vergangenen 3 Jahren sind die Preise für die Autoversicherung stark gestiegen. Jetzt sinken die Preise wieder. Aktuell ist die Kfz-Haftpflicht 3% günstiger als im Vorjahr. Das hat das Preisportal Verivox ermittelt. Demnach haben sich die Preise über alle Versicherungsarten hinweg weitgehend stabilisiert. Und das ging seit Freitagnachmittag viral. Nach 94 Stunden, knapp 4 Tagen ohne Schlaf und ohne wirkliche Pause, ist gestern der Last Soul Ultra 2026 zu Ende gegangen. Der Extremlauf in der Nähe von Köln, bei dem die 169 Teilnehmer in jeder Stunde 6,7 Kilometer absolvieren mussten, bis nur noch ein Läufer übrig bleibt. Gewinner ist der US-Amerikaner Mark Dowdle. Er hat mehr als 630 Kilometer geschafft. Stolz darf aber auch, und jetzt kommt dieser schwierige Name, Ayub LOL Osruti sein. Er ist Deutscher. Er holte sich den großartigen 2. Platz.
2: Gratulation. Ich habe mal nachgerechnet. Also 630 Kilometer ist länger als von Augsburg nach Köln zu laufen. Und das haben die in 94 Stunden gemacht.
0: Quasi am Stück irre.
2: Das ist so verrückt. Ja. Also wie geht das?
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2: Oder stellt euch mal vor, ihr müsstet knapp 1300 Runden auf der Tatanbahn laufen. 1300, crazy. Immer die besten, bei uns immer die wichtigsten Verkehrsmeldungen zuerst. Also B308 Lindau Richtung Sonthofen zwischen Kinnbach und Scheidegg. Unfall, hier aktuell noch Vollsperre, es laufen die Bergungsarbeiten. Dann A8 Richtung Stuttgart zwischen Adelsried und Zusmershausen, ebenfalls Unfall, rechte Spur gesperrt. Und in der Gegenrichtung Richtung München, hier zwischen Friedberg und Dasing Baustelle, hier ist es aktuell nur auf einer Spur möglich zu fahren. Die neuesten Blitzer, Tannhausen-Ursberger Straße, dann in Landsberg-Spöttinger Straße, Augsburg-Oberer Graben, A96 Richtung Landsberg, Höhe Erkheim und Memminger Berg-Industriestraße. Habt ihr was? WhatsApp oder Anruf? Danke, gute Fahrt.
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0: Felix Jähn für euren Mittwochnachmittag. Pride, immer die besten neuen Hits hier auf Radio Fantasy.
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0: Ende besagt, die Krone kann Tote wieder erwecken.
1: Denkst du, was ich denke?
0: Ja. Yeah.
1: Wir hätten da einen Plan.
2: Denkst du, was ich denke?
3: Ich hab's nicht gesehen.
2: Aber du kennst die Serie Outer Banks.
3: Ja. Also so vom Namen her und ein bisschen was gesehen, so Trailer.
2: Ja, genau.
3: Und jetzt kommen wir zum Finale.
2: Genau, für alle, die nicht wissen, was das für eine Serie ist, das ist eine Abenteuerserie. Mhm. Es geht um eine Freundesgruppe. Die Gruppe lebt auf einer Insel und auf einmal finden sie dann einen Schatz oder wollen so einen Piratenschatz, glaube ich.
3: Was?
2: Oh Gott, es sind schon so viele Folgen. Wollen die

0: mehr Schätze und so weiter und so fort.
1: Noch mehr Piraten.
0: Noch mehr Piraten. Jack Sparrow kommt auch noch vorbei. Nee, der kommt nicht vorbei. Und genau, und in der allerletzten Staffel, es geht einfach darum, dass jetzt die Gruppe Rache nehmen möchte.
1: Oh.
0: Und soweit. Es geht um einen letzten Schatz, um einen letzten großen Schatz. Es ist schon cool. Ich durfte mir die neue Staffel schon anschauen und ich bin gespannt, wie ihr auf das Ende reagiert.
1: Ach, du immer mit deinem Ende, das gibt's ja nicht. Wo kann ich mir das anschauen?
0: Auf Netflix. Morgen geht's los, die fünfte und letzte Staffel von Outer Banks. Und ich find's schade, dass so eine Serie jetzt zu Ende ist.
1: Ja, aber vielleicht ist es ja ein würdiges Ende. Ich bin gespannt.
0: Wer weiß.
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Was eine geile Nummer, krass gesungen. Save My Love von Kygo und Khaled hier auf Radio Fantasy, immer die besten neuen Hits. Und gesanglich hat sie natürlich auch richtig drauf. Katy Perry mit Band Aids. Um kurz nach vier, vorher noch drei Hits am Stück. Jetzt mit Michi Schulte und Beautiful Reason, Radio Fantasy.

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15: Es ist 16 Uhr.
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15: Schön sonnig, der Mittwochnachmittag im Fantasyland. 28 Grad messen wir in Zusmarshausen und in Augsburg am Hauptbahnhof. Morgen der Donnerstag wechselhafter, Vormittag sonnig, am Nachmittag dann Gewitter. Freitag sehr, sehr ähnlich. Samstag wieder entspannter mit mehr Sonne und 23 Grad. Hier ist Radio Fantasy, jetzt alles, was an diesem Mittwochnachmittag wichtig ist, mit Joa.
17: Um 4 Uhr, hallo. Läuft an den bayerischen Tankstellen alles korrekt in puncto 12-Uhr-Regel? Das prüfen gerade die Behörden. Sie werten entsprechende Daten aus. Im Raum steht Bußgeld von bis zu 100.000 Euro. Wirtschaftsminister Aiwanger will die Regel abschaffen, am liebsten sofort. Er hält sie für bürokratisch und wirkungslos. Belegt ist immerhin, dass das tägliche teils 50-fache Auf- und Ab weg ist. Die Regelung besagt, dass Spritpreise nur um 12 Uhr erhöht werden dürfen. Runter darf's immer gehen.
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17: Tötungsdelikt in einer Gemeinschaftsunterkunft in Donauwörth. Zwei 43 Jahre alte Männer sind gestern Abend in der Küche aneinander geraten. Aus dem Verbalen wurde ein körperlicher Streit, bei dem einer der beiden mit einem stumpfen Gegenstand mehrmals zuschlug. Das Opfer erlag noch vor Ort seinen schweren Verletzungen. Beide Männer kommen aus der Ukraine. Der Täter war betrunken. Fast überall an Europas Küsten sind die Meere zu warm, teils 6 Grad mehr als üblich. Das hat eine internationale Forschungsinitiative herausgefunden. Am schlimmsten trifft es das westliche Mittelmeer und die Region um Spanien und Portugal. Das warme Wasser bedroht das Ökosystem und begünstigt schwere Stürme. Aus Rom, Claudia Wächter.
18: Schuld sei die menschengemachte Erderwärmung, also vor allem das Verbrennen von Öl, Gas und Kohle, sagen die Forscher. Die hohen Wassertemperaturen schaden vor allem Seevögeln und Meeressäugern. Selbst

0: Kraken suchen Kühle, wandern deshalb schon Richtung England.
1: Und der geht gerade viral. Nach 2 Wochen in völliger Dunkelheit in einer Unterwasserhöhle ist der mexikanische Fischer Erasto Valdez gerettet worden. Die Social-Media-User sind total begeistert. Der 31-Jährige war in einem Zenote unterwegs, einem Höhlensystem mehr als 100 Meter unter Wasser. Als er einem Fisch nachjagte, verlor er die Orientierung, konnte sich aber in einen verzweigten Luftraum retten. Boah. Höhlentaucher entdeckten ihn jetzt und retteten ihn.
2: Aber also wirklich so die in der Dunkelheit unter Wasser gefühlt und dann nur noch so ganz kleinen Raum zum Atmen.
1: 2 Wochen lang.
2: Ganz gruselig.
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2: 3 Minuten nach 4 bei uns sind immer die wichtigsten Verkehrsmeldungen. Zuerst B308 Lindau Richtung Sonthofen zwischen Kinnbach und Scheidegg. Vorsicht, Unfall, eine Vollsperre aktuell immer noch und es laufen die Bergungsarbeiten. Plant hier mehr Zeit ein und umfahrt das Ganze, wenn ihr euch auskennt. A8 Richtung Stuttgart zwischen Adelsried und Zismarshausen. Ebenfalls Unfall, rechte Spur gesperrt. In der Gegenrichtung zwischen Friedberg und Dasing Baustelle. Hier geht's nur auf einer Spur aktuell weiter, das Ganze noch eine halbe Stunde. Die neuesten Blitzer stehen in Zahnhausen, Ursberger Straße, dann Augsburg, Oberer Graben und auch Rumpler Straße, Stadt Bergen, Leitershofer Straße. Wir haben Leutkirch, Memminger Straße und Schongau, Peitinger Straße. Habt ihr was? Schickt eine WhatsApp rein oder ruft an. Danke, gute Fahrt.
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2: An diesem Mittwoch mit Dani. 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Hier ist für euch Katy Perry mit Band Aid.
3: Im

0: Schönen Mittwochnachmittag. Es geht in den Feierabend mit Radio Fantasy. 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

Der weiß wohl alles, der Mr. Know-It-All. So heißt nämlich die neue Nummer von Teddy Swims für eure Mittwochnachmittag. Immer die besten neuen Hits hier auf Radio Fantasy. Was ich weiß, wo ihr am günstigsten tanken könnt im Fantasyland. Und das erfahrt ihr nach drei Hits genau. Radio Fantasy, hier ist Dani. Servus.

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1: Zum Beispiel in Augsburg beim Edeka Seng bekommt ihr den Liter E10 für 2,04 € und Diesel für 2,10 €. Oder in Mehring bei der Avia-Tankstelle der Liter E10 2,08 € und Diesel 2,16 €.
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13: Es ist 16:30.
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13: Viel Sonnenschein an diesem Mittwochnachmittag im Fantasyland. 28 Grad in Augsburg und in Eichstätten. Morgen der Donnerstag wechselhafter. Vormittags schön sonnig, dann am Nachmittag Gewitter möglich. So schaut auch der Freitag aus. Samstag wieder schöner mit viel Sonne und 23 Grad. 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
16: Um 16.30 Uhr, hallo. Haben Tankstellen bei der 12-Uhr-Regel geschummelt? Das wird auch in Bayern geprüft. Behörden werten Daten aus. Ein Bußgeld von bis zu 100.000 Euro ist möglich. In einer Umfrage des Branchenverbands sprachen sich gut 2/3 der freien Tankstellen dafür aus, die Regelung wieder abzuschaffen. Aus Berlin, Thomas Brockt.
17: Weitere Befragte sind dafür, dass die Regel zumindest gründlich überarbeitet wird, denn sie sorge nicht für mehr Wettbewerb, sondern nur für künstliche Spitzen und ansonsten Leerlauf, denn die Kunden hätten schnell begriffen, worauf es ankommt. Vor 12 wird getankt, danach gewartet.
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16: Sie hat es nicht geschafft. Die 17-jährige

0: die in der Nacht auf Montag bei dem schweren Autounfall im westlichen Landkreis Augsburg lebensgefährlich verletzt wurde, ist gestorben. Sie hatte auf der Rückbank gesessen, als der Wagen zwischen Biburg und Horgau gegen einen Baum krachte. Die Polizei ermittelt gegen den 19-jährigen Fahrer unter anderem wegen fahrlässiger Tötung. Er fuhr zu schnell. Der Skandal um den riskanten Verius Immobilienfonds weitet sich aus. Recherchen unter anderem der SZ zufolge haben neben rund 20 Krankenkassen etwa 50 Pensions- und Sterbekassen, Kirchenkreise und ein Bistum da verbotenerweise Gelder versenkt, teils die Altersvorsorgebeiträge ihrer Mitglieder. Ein Insider rechnet mit rund 400 Millionen Euro Gesamtverlust. Oh. Und der geht immer mehr viral. Der beinahe Mega-Unfall einer Vietnam Airlines Maschine am Wochenende in München. Reifen, Fahrwerk und Teile des Ruders wurden beschädigt, aber niemand verletzt. Auf TikTok und Instagram wird wild darüber spekuliert, was schiefgelaufen sein könnte. Das Besondere, sowohl Start als auch erzwungene Landung wurden von Planespottern aus mehreren Perspektiven gefilmt. Teilweise sogar live gestreamt. Perfektes Futter für Hobbyermittler.
1: Und dann vorgestern Abend ein Airbus der Lufthansa setzt bei der Landung zu früh auf und dieselbe Start- und Landebahn.
0: Dieselbe Piste. Denk mal drüber nach. München, was ist los?
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1: 4 Minuten nach 4:30 bei uns immer die wichtigsten Verkehrsmeldungen. Zuerst B308 Lindau Richtung Sonthofen. Zwischen Kinnbach und Scheidegg immer noch Unfall und Vollsperre. Hier laufen immer noch die Bergungsarbeiten. Außerdem beim Kreis Neu-Ulm zwischen der Kreuzung Jedesheim und Ebersbach. Hier ist die Richtungsfahrbahn gesperrt. Aber gute Neuigkeiten von der A8 Richtung München. Die Baustelle ist es aufgehoben. Ihr habt hier wieder Fahrt. Es kann sein, dass sich hier das alles noch staut aufgrund des Feierabendverkehrs. Dann die neuesten Blitzer. Augsburg, Oberer Graben. Königsbrunn, Gartenstraße hier im 50er Bereich beim Kreisverkehr. Tannhausen, Ursberger Straße und in Isny, Meierhöfener Straße. Habt ihr was gesehen? WhatsApp an uns oder ihr klingelt durch. Danke, gute Fahrt.
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Lost Frequencies mit Love is the only thing. Ganz viel Liebe geht raus ins Fantasyland. Immer die besten neuen Hits hier auf Radio Fantasy. Naja, außer um 15:15, da ist der Radio Fantasy Throwback Hit der Stunde. Es geht zurück in die Zeit von SingStar und wo ihr natürlich ganz lautstark mitsingt.

0: Elijah und Timbaland mit Try Again um 15:45.
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Welche Band ist bei euch noch auf der Bucketliste, dass ihr da nochmal auf ein Konzert geht? Bei mir ist es auf jeden Fall Coldplay. Habe ich immer noch nicht geschafft, ist aber wahnsinnig krass, wenn da so über 70.000 Lichter, du kriegst da immer so ein leuchtendes Armband angesetzt und dann leuchten die alle so synchron. Unfassbar, wenn man da solche Videos sieht. Hier sind sie mit Feels Like I'm Falling In Love, immer die besten neuen Hits. Oh,

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5: Schönen Nachmittag, es ist 17 Uhr.
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5: Schön sommerlich am Mittwochnachmittag im Fantasyland. Wir messen 29 Grad in Bobingen, 28 in Augsburg. Morgen der Donnerstag wechselhafter, vormittags auch schön sonnig, dann am Nachmittag Gewitter. Der Freitag sieht sehr ähnlich aus, am Samstag entspannt sich das. Wieder Sonne und 23 Grad in der Spitze. 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
7: Um 5 Uhr, hallo. Auch bayerische Behörden sind am Prüfen. Sie werten Daten dutzender Tankstellen aus. Auf der Spur sind sie der 12 Uhr Regelschummelei. Immerhin droht Bußgeld von bis zu 100.000 Euro. Aber wirkt die Regelung überhaupt? Die freien Tankstellen fordern sie abzuschaffen. Aus Berlin, Thomas Brockt.
8: Denn die Kunden hätten schnell begriffen, worauf es ankommt. Vor 12 wird getankt, danach gewartet. Kritik kommt auch vom ADAC, der sieht die 12-Uhr-Regel eher als Preistreiber. Und auch die Umsetzung sorgt für Probleme. Viele Tankstellenbetreiber berichten, dass es schwierig ist, immer exakt Punkt 12 an der Preisschraube zu drehen. Und dann drohen Bußgelder.
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7: Der Folterskandal an der JVA Augsburg-Gablingen wird zum Riesenprozess. Das Landgericht hat die beiden Verfahren gegen insgesamt 13 Beschuldigte, unter ihnen die beiden ehemaligen Chefinnen, verbunden, wegen sachlichen Zusammenhangs zwischen den Anklagen. Bei Zulassung soll das Hauptverfahren Mitte November beginnen. Die Rede ist von mehr als 100 Opfern.
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7: In den vergangenen 3 Jahren sind die Preise für die Autoversicherung stark gestiegen. Jetzt sinken sie wieder. Aktuell ist die Kfz-Haftpflicht 3% günstiger als im Vorjahr. Yeah. Das hat das Preisportal Verivox ermittelt. Demnach haben sich die Preise über alle Versicherungsarten hinweg weitgehend stabilisiert. Und das ging seit Freitagnachmittag viral. Nach 94 Stunden, knapp 4 Tagen ohne Schlaf und ohne wirkliche Pause, ist gestern der Last Soul Ultra 2026 zu Ende gegangen. Der Extremlauf in der Nähe von Köln, bei dem die 169 Teilnehmer in jeder Stunde 6,7 Kilometer absolvieren mussten, bis nur noch ein Läufer übrig bleibt. Und Gewinner ist der US-Amerikaner Mark Dowdle. Er hat mehr als

0: 630 Kilometer geschafft. Wohlgemerkt, so gesehen am Stück.
1: Ja.
0: So, stolz darf aber auch Ayub El Osruti sein. Spitzname Ello. Ja. Er ist Deutscher, er holte sich den wirklich großartigen zweiten Platz.
1: Umgerechnet sind es knapp 1300 Runden auf der Tatanbahn. 1300 Runden.
0: Verleibel, das willst du dir nicht vorstellen, wie langweilig das da ist.
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1: Um 4:05 bei uns sind wir die wichtigsten Verkehrsmeldungen. Zuerst A8 Richtung Stuttgart. Zwischen Burgau und Günzburg hier ein liegen gebliebenes Fahrzeug am Fahrbahnrand. Außerdem im Kreis Neu-Ulm. Hier zwischen der Kreuzung Jedesheim und Ebersbach. Hier ist die Richtungsfahrbahn gesperrt. Ansonsten der übliche Feierabendverkehr am Mittwochnachmittag. Die neuesten Blitzer stehen in Augsburg, Oberer Graben. Königsbrunn, Gartenstraße im 50er Bereich hier beim Kreisverkehr. Tannhausen, Ursberger Straße. Landsberg, Spöttinger Straße und Memmingen. Berg Industriestraße. Habt ihr was? Schickt eine WhatsApp rein oder klingelt durch. Danke und gute Fahrt.
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1: Mit Dani, schönen Mittwoch. Und sie hat wieder ganz große Schlagzeilen geschrieben. Shakira mit Dai Dai hört ihr nicht nur um 5:10, sondern warum sie auch ultra krass eine Spende rausgehauen hat für Schulen in Kolumbien. Das erfahrt ihr nach 3 Hits. Jetzt für euch The Bowser mit Magnetic.
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Das sind immer schöne Schlagzeilen, wenn sich die großen Stars sozial engagieren. Schönen Mittwoch Feierabend Radio Fantasy mit Dani und Shakira, die jetzt wohl richtig in die Tasche gegriffen hat. 49 Jahre, was hat sie alles an Songs rausgehauen und was hat sie alles an Geld verdient, was sie jetzt gerne spenden möchte? Warum? In Kolumbien sind krasse Erdbeben gewesen, mehrere Todesopfer und Shakira hat gesagt, hey, das ist mein Heimatort, ich muss da was machen. 1,25 Millionen Dollar möchte sie für Schulen in Kolumbien spenden. Props gehen da raus. Richtig krass, weil, müsst ihr mal vorstellen, ja, wir müssten jetzt im Fantasyland alle dazu beitragen, um so eine Summe zu erreichen, aber die großen Stars können das halt sehr schnell auch einfach mal machen. Zusammen mit Partnern gehen also 1,25 Millionen US-Dollar dorthin. Sie hat ja auch schon betont, eine eigene Hilfsorganisation zu haben, von Fondation Pies de Salsos, wenn ich es richtig ausgesprochen habe, hat sie auch schon das seit 20 Jahren dort greift. Und jetzt also diese wahnsinnige große Summe. Danke, Shakira. Hier ist sie mit

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1: Perfekt für euren Mittwochfeierabend. Geht raus, genießt das Wetter im Fantasyland. Dazu eine ganz neue Nummer von Chris DeZerandi, Good Old Days. Der Junge hat es einfach richtig drauf am Mikrofon und passt perfekt für den Feierabend.
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13: Es ist 5:30.
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13: Schön sonnig, der Mittwochnachmittag im Fantasyland. 28 Grad messen wir in Zusmarshausen und in Augsburg am Hauptbahnhof. Morgen der Donnerstag wechselhafter, Vormittag sonnig, am Nachmittag dann Gewitter. Freitag sehr, sehr ähnlich. Samstag wieder entspannter mit mehr Sonne und 23 Grad.
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16: Um 17.30 Uhr, hallo. Läuft an den bayerischen Tankstellen alles korrekt in puncto 12-Uhr-Regel? Das prüfen gerade die Behörden. Sie werten entsprechende Daten aus. Im Raum steht Bußgeld von bis zu 100.000 Euro. Wirtschaftsminister Aiwanger will die Regel abschaffen, am liebsten sofort. Er hält sie für bürokratisch und wirkungslos. Belegt ist immerhin, dass das tägliche teils 50-fache Auf- und Ab weg ist. Die Regelung besagt, dass Spritpreise nur um 12 Uhr erhöht werden dürfen. Runter darf's immer gehen.
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16: Tötungsdelikt in einer Gemeinschaftsunterkunft in Donauwörth. Zwei 43 Jahre alte Männer sind gestern Abend in der Küche aneinander geraten. Aus dem Verbalen wurde ein körperlicher Streit, bei dem einer der beiden mit einem stumpfen Gegenstand mehrmals zuschlug. Das Opfer erlag noch vor Ort seinen schweren Verletzungen. Beide Männer kommen aus der Ukraine. Der Täter war betrunken. Fast überall an Europas Küsten sind die Meere zu warm, teils 6 Grad mehr als üblich. Das hat eine internationale Forschungsinitiative herausgefunden. Am schlimmsten trifft's das westliche Mittelmeer und die Region um Spanien und Portugal. Das warme Wasser bedroht das Ökosystem und begünstigt schwere Stürme. Aus Rom, Claudia Wächter.
13: Das hat jetzt nicht funktioniert.
16: Die Claudia, wo ist sie hin?
13: Die Claudia. Claudia, wo bist du?
16: Claudia, tut mir leid. Ah. Dann werden wir mal gucken, wo wir deinen Ton noch herkriegen. Ja. So, und schau mal, der geht gerade viral. Nach 2 Wochen in völliger Dunkelheit in einer Unterwasserhöhle ist der mexikanische Fischer Erasto Valdez gerettet worden. Mhm. Die Social-Media-User sind total begeistert. Der 31-Jährige war in einem Cenote unterwegs. Das ist ein Höhlensystem, mehr als 100 Meter unter Wasser. Als er einem Fisch nachjagte, verlor er die Orientierung.

0: konnte sich aber in einen verzweigten Luftraum retten. Höhlentaucher entdeckten und retteten ihn.
1: Über 2 Wochen in so einer Dunkelheit, also das musst du durchhalten.
0: Respekt.
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1: Um 3:06 bei uns sind immer die wichtigsten Verkehrsmeldungen zuerst. A8 Richtung München. Hier in Höhe Augsburg-West eine Vollsperre aufgrund eines Unfalls. Bitte umfahrt das weiträumig, wenn ihr euch auskennt. Das kann sich also etwas herauszögern an diesem Mittwochnachmittag. Dann A8 Richtung Stuttgart zwischen Burger und Günzburg. Ein liegen gebliebenes Fahrzeug hier am Fahrbahnrand. Und A96 Richtung München zwischen Windach und Greifenberg ebenfalls Unfall. Linke Spur ist blockiert. Die neuesten Blitzer, Königsbrunn, Augustusstraße, Augsburg-Oberer Graben, Zannhausen, Ursberger Straße und Isny-Meierhöfener Straße. Habt ihr was? WhatsApp an uns. Danke und gute Fahrt.
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0: Immer die besten neuen Hits für euren Mittwoch-Feierabend hier auf Radio Fantasy mit unserem jetzigen Sorgenkind zum Feierabend. A8 Richtung München, Höhe Augsburg-West, ein Unfall. Hier ist eine Vollsperre, das bedeutet, ihr kommt hier nicht durch. Wenn ihr euch auskennt, umfahrt das weiträumig oder probiert hier bei Neuses schon runterzufahren. Hier kann es sich natürlich auch schon stauen, weil die ersten runterfahren. Aber weiträumig umfahren, damit ihr hier durchkommt. Schönen Mittwoch-Feierabend, Radio Fantasy.
1: 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KI? AI? Ey! So geht das mit Alex.
2: Rezepte mit KI. Du kennst das. Im Kühlschrank liegt noch ein halber Zucchino, ein Stück Feta und eine offene Nudelpackung. Also die liegt nicht im Kühlschrank, aber eben im Schrank daneben. So, früher hättest du ratlos dagestanden und jetzt sagst du einfach der KI, mach mir ein einfaches Rezept mit Nudeln, Zucchini und Feta, bitte anfängertauglich und in 20 Minuten fertig. Sie baut dann eine klare Schritt-für-Schritt-Anleitung. Nudeln kochen, Zucchini anbraten, Feta dazu, fertig. Du kannst tatsächlich auch zusätzlich sagen, bitte auch eine Variante für Fortgeschrittene oder Profis. So bekommst du ein schnelles Gericht und die Reste landen nicht mehr im Müll.
1: KI? AI?

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Numberstone mit To Love Somebody für euren Mittwochfeierabend. Gleich schau mal auf alles Wichtige, was an diesem Mittwochnachmittag so passiert ist. Um 18 Uhr gleich wieder vorher. Drei Hits am Stück. Hier mit Felix Jähn und Boy You Turn Me. Immer die besten neuen Hits. 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
1: Schönen Sommer euch. 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
5: Es ist 18 Uhr.
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5: Ein schöner sonniger Mittwochabend im Fantasyland bei 30 Grad in Königsbrunn, 29 in Augsburg. Heute Nacht kann es tatsächlich hier und da noch etwas scheppern. Morgen der Donnerstag startet mit Sonne, am Nachmittag auch da Gewitter. Freitag ist sehr ähnlich, Samstag dann das Ganze etwas ruhiger mit Sonne und 23 Grad. Hier ist Radio Fantasy, jetzt alles, was an diesem verwurschtelten frühen Mittwochabend wichtig ist mit Joa.
7: Nicht verwurschtelt, verwuschelt.
5: Verwuschelt. Schau mal, ich kann auch nicht mehr lesen, ich brauche eine Brille, glaube ich.
7: Verwuscht so wie deine Haare, weißt du, daran habe ich gedacht.
5: Lockig.
7: So, es ist 6 Uhr, hallo. Haben Tankstellen bei der 12 Uhr Regel geschummelt? Das wird auch in Bayern geprüft. Behörden werten Daten aus, ein Bußgeld von bis zu 100.000 Euro ist möglich. In einer Umfrage des Branchenverbands sprachen sich gut 2/3 der freien Tankstellen dafür aus, die Regelung wieder abzuschaffen. Aus Berlin, Thomas Brockt.
8: Weitere Befragte sind dafür, dass die Regel zumindest gründlich überarbeitet wird, denn sie sorge nicht für mehr Wettbewerb, sondern nur für künstliche Spitzen und ansonsten Leerlauf, denn die Kunden hätten schnell begriffen, worauf es ankommt. Vor 12 wird getankt, danach gewartet.
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7: Sie hat es nicht geschafft. Die 17-Jährige, die in der Nacht auf Montag bei dem schweren Autounfall im westlichen Landkreis Augsburg lebensgefährlich verletzt wurde, ist gestorben. Sie hatte auf der Rückbank gesessen, als der Wagen zwischen Biburg und Horgau gegen einen Baum krachte. Die Polizei ermittelt gegen den 19-jährigen Fahrer unter anderem wegen fahrlässiger Tötung. Er fuhr zu schnell. Der Skandal um den riskanten Verius Immobilienfonds weitet sich aus. Recherchen unter anderem der SZ zufolge haben neben rund 20 Krankenkassen etwa 50 Pensions- und Sterbekassen, Kirchenkreise und ein Bistum da verbotenerweise Gelder versenkt, teils die Altersvorsorgebeiträge ihrer Mitglieder. Ein Insider rechnet mit rund 400 Millionen Euro Gesamtverlust. Und der geht immer mehr viral. Der beinahe Mega-Unfall einer Vietnam Airlines-Maschine am Wochenende in München. Reifen, Fahrwerk und Teile des Ruders wurden beschädigt, aber niemand verletzt. Auf TikTok und Instagram wird wild darüber spekuliert, was schiefgelaufen sein könnte. Das Besondere, sowohl Start als auch erzwungene Landung wurden von Planespottern aus mehreren Perspektiven gefilmt, teilweise sogar live gestreamt. Perfektes Futter für Hobbyermittler.
5: Und dann vorgestern Abend ein Airbus der Lufthansa setzt bei der Landung zu früh auf, dieselbe Start- und Landebahn.
7: Da denken wir jetzt mal drüber nach.
5: Was ist da los, Mensch?
7: Wer in München da die Regler schiebt.
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5: 6:03 bei uns immer die wichtigsten Verkehrsmeldungen. Zuerst mit unserem Sorgenkind an diesem Mittwochabend. A8 Richtung München, Höhe Augsburg-West, Unfall. Eine Vollsperre ist eingerichtet. Wenn ihr euch auskennt, umfahrt das weiträumig. Versucht vielleicht bei Neuses schon abzufahren. So, Gegenrichtung zwischen Augsburg-Ost und Augsburg-West. Wer hätte es gedacht, da auch jetzt auf einmal ein Unfall. Es staut sich auch also Richtung Stuttgart. Im weiteren Verlauf zwischen Burgau und Günzburg hier ein liegengebliebenes Fahrzeug am Fahrbahnrand. A96 Richtung München zwischen Windach und Greifenberg, Unfall, linke Spur blockiert. Und zwischen Mindelheim und Bad Wörishofen, Pannen-LKW hier am Fahrbahnrand. Allen eine gute und sichere Fahrt, die neuesten Blitzer, Königsbrunn, Augustusstraße, dann in Stadtbergen, Leitershofer Straße. Außerdem in Leutkirch, Memminger Straße und Schongau, Peitinger Straße. Gibt's mehr, WhatsApp oder Anruf. Danke euch.
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Ganz entspannt geht's in eurem Mittwoch-Feierabend bei bestem Wetter im Fantasyland und Radio Fantasy brandheiß um eine neue Nummer von Nika. Dieses Duo aus zwei Damen kennt ihr noch von dieser Nummer. Super High und Nika Following the Sun. Ja, gibt so einen ganz entspannten Vibe und das haben sie auch bei ihrer neuen Nummer. Heißt nämlich Drive. Also könnt ihr komplett runterfahren, euch einen chilligen machen, von mir aus noch irgendwie so einen Cocktail euch holen. Dann geht's ab auf den Balkon und diese Nummer. Nika mit Drive. 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

Ich glaube, wenn man dich direkt von der Stimme her erkennt, dann hast du es geschafft. Dann hast du auch das Potenzial, wirklich weltweit erfolgreich zu sein. Schönen Mittwoch, Feierabend, Radio Fantasy Brand heiß. In dem Fall ist es so, bei Benson Boone, eine unfassbar kranke Stimme. Ich glaube, den kann keiner toppen, was diese Ausstrahlung, diese Höhe auch angeht. Er hat eine neue Nummer, The Time of My Life. Und das ist er, glaube ich, wenn er einfach auf der Bühne

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9: Im Moment in Augsburg-Fersee wolkenlos bei 30 Grad. Schwabmünchen 30 Grad, dazu Marktoberdorf 27 Grad. Heute am frühen Abend ist es in Augsburg, Nordschwaben und dem Allgäu warm. Aktuell bei 27 bis 29 Grad und mit leichtem Wind. Bis Mitternacht ist der Himmel meist klar. In der Nacht ziehen ein paar Wolken auf. Es bleibt trocken. Morgen zeigt sich zunächst häufig die Sonne, später ist es wolkiger, im Süden sind einzelne Schauer möglich. Am Freitag ist es deutlich trüber mit etwas Regen und 14 bis 19 Grad. Zum Wochenende zeigt sich wieder öfter die Sonne.
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9: Bei uns immer die wichtigsten Verkehrsmeldungen zuerst. Auf der A8 München Richtung Stuttgart staut es sich nach einem Unfall zwischen Augsburg Ost und Augsburg West. Auf der A8 Stuttgart Richtung München stockt der Verkehr zwischen Neusess und Augsburg West auf 2 Kilometer mit bis zu 24 Minuten Zeitverlust. Zwischen Raststätte Edenbergen Süd und Augsburg West sind es ebenfalls 2 Kilometer Stau mit bis zu 14 Minuten Zeitverlust. Vorsicht auf der A96 Lindau Richtung München. Zwischen Mindelheim und Bad Wörishofen blockiert ein defekter LKW den Standstreifen. Vorsicht auf der B17 Landsberg Richtung Augsburg. Zwischen Inningen und Göggingen Süd Hauenstetten sind Personen auf der Fahrbahn. Außerdem besteht Gefahr durch einen defekten PKW. Bei Blitzern und Abstandsmessungen liegen uns keine Meldungen vor. Besser unterwegs mit KI und unserer Community.
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0: beruhig mal mit einer freundlichen Frage. Immer mehr Musikstars haben bei ihrem Konzert auf der Bühne tatsächlich so einen richtigen Mikrofonständer und jeder kann ihn sehen. Was sagst du dazu?
1: Das ist nicht schön. Wenn er eine Hose noch anhätte, würde ich sagen, okay, aber...
0: Würdest du dein Geld zurückfordern?
2: Ja, natürlich. Um Gottes Willen, das ist doch kein Konzert mehr. Das ist ja schon eine Pornoshow.
0: Ja, wenn sich das schon erregt.
2: Also mich jetzt persönlich würde das nicht erregen, aber stell dir mal vor, da sind minderjährige Kinder und die sehen das.
0: Damit zurück ins Fantasy-Sendestudio.
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3: Im Moment in Augsburg-Göggingen 30 Grad und trocken. Adelzhausen 29 Grad und wolkenlos. Marktrettenbach 27 Grad. Heute Abend ist es über Augsburg, Nordschwaben und dem Allgäu vielfach klar und warm. Bis Mitternacht bleibt es meist klar bei leichtem Wind und um 29 Grad. In der Nacht bleibt es trocken, örtlich ziehen mehr Wolken durch. Morgen startet freundlich mit Sonne, später sind einzelne Schauer möglich, in Nordschwaben frischt der Wind etwas auf. Am Freitag zeigt es sich deutlich grauer und zeitweise nass bei 14 bis 19 Grad. Zum Wochenende lockert es wieder auf, die Sonne kommt zurück und im Allgäu ist es etwas kühler.
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5: Ich bin Stefan Schütz. Neuwagen unter 20.000 Euro werden zur Seltenheit. Vor 5 Jahren gab es auf dem deutschen Markt noch 35 Modelle, die preislich unter dieser Schwelle lagen. Jetzt sind es noch 16, das teilte der ADAC mit. Unter diesen Modellen befindet sich demnach kein deutsches Fabrikat. Insgesamt, so der Automobilclub, seien Autos teurer geworden, auch weil die Kunden mehr Technik erwarten oder weil diese vorgeschrieben ist. Bei den deutschen Fluggesellschaften ist der durchschnittliche Kerosinverbrauch pro Passagier im vergangenen Jahr erneut gesunken. Laut Luftverkehrswirtschaft fielen auf 100 Kilometer pro Kopf 3,3 Liter Flugbenzin an. Thomas Thonfeld berichtet.
6: Im Vergleich zu 2024 ist der Pro-Kopf-Verbrauch damit so etwa um ein halbes Wasserglas gesunken. Aber im Vergleich zu 1990 hat er sich fast halbiert. Weil die Fluggesellschaften immer mehr moderne Flieger anschaffen, betont der Verband. Aber die Umweltorganisation Atmosphäre kritisiert, dass der Luftverkehr insgesamt seine Klimaziele weiterhin verfehlt.
5: Graffitis an Bahnhofswänden oder zerkratzte Scheiben in Zügen. Vandalismus hat die Deutsche Bahn im vergangenen Jahr rund 34 Millionen Euro gekostet. Das teilte das Bundesverkehrsministerium mit. Im Regionalverkehr gab es dabei mehr Vandalismusschäden. Diese zu entfernen hat rund 12 Millionen Euro gekostet, mehr als 5-mal so viel wie im Fernverkehr. Seit Anfang des Jahres kümmern sich mehr als 40 mobile Handwerkerteams um die Sauberkeit an Bahnhöfen. Schwere Zeiten für die Stadt Hof. Die Regierung von Oberfranken hat den aktuellen Haushalt abgelehnt und damit die Aufnahme von Krediten in Höhe von 17,6 Millionen Euro. Die zuständige Behörde bezweifelt, dass die drittgrößte Stadt Oberfrankens die laufenden Kosten selbstständig decken kann, heißt es. Oberbürgermeister Schmalfuß sagte, er wolle sparen und die Lebensqualität der Menschen im Auge behalten.
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3: Bei uns immer die wichtigsten Verkehrsmeldungen zuerst. Auf der A8 Stuttgart Richtung München ist auf Höhe Augsburg-West nach einem Unfall die Richtungsfahrbahn gesperrt. Bergungsarbeiten laufen. Vorsicht auf der A8 München Richtung Stuttgart. Zwischen Burgau und Günzburg steht ein liegen gebliebenes Fahrzeug. Der Standstreifen ist blockiert. Vorsicht auf der A96 Lindau Richtung München. Zwischen Mindelheim und Bad Wörishofen wegen eines defekten LKW. Der Standstreifen ist gesperrt. Uns liegt nur ein Blitzer vor, auf der Ringstraße in Neu-Ulm.
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1: Wir spielen unser Lieblingsspiel jetzt mit Melli aus Zusmarshausen. Guten Morgen.
2: Hi.
1: Melli, pass auf, der aktuelle Wochengewinner fährt als VIP nach München zu Blue Sky Coffee. Da gibt es einen exklusiven Barista-Kurs. Da lernen wir, wie man Kaffee macht, und zwar in richtig und in gut. Der aktuelle Highscore liegt bei 8 richtigen und den gilt es jetzt für dich zu schlagen.
2: Ich versuche ihn zu toppen, mal schauen.
1: Melli, hier ist dein Buchstabe.
2: Alles klar.
1: Liebe Melli, du weißt, wie es funktioniert. 30 Sekunden Zeit.
2: Ich bin bereit.
1: Dann bitte eine Stadt mit O.
2: Oldenburg.
1: Ein Land.
2: Oman.
1: Im Café.
2: Stöpsel rein.
1: Ein Kündigungsgrund.
2: Ordentlichkeit fehlt.
1: Im Urlaub.
2: Ohnmächtig werden.
1: In den Sommerferien. Das waren die 30 Sekunden. Das hat leider nicht geklappt, aber die Kreativität gewinnt an dieser Stelle, Melli. Richtig gut.
2: Ja, ich hab's versucht, aber 8 ist schwer zu toppen. Aber danke.
1: Geht noch mehr. Schafft jemand mehr als 8 richtige in 30 Sekunden, anmelden. 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
4: Die aktuellen Wetterwerte. Augsburg, Spickelherrenbach 30 Grad und klar, Obergriesbach 30 Grad, dazu Erkheim 29 Grad. Heute Abend zeigt sich der Himmel vielfach klar bis heiter, bei meist leichtem Wind und bis Mitternacht freundlich. In der Nacht ziehen mehr Wolken auf, es bleibt mild und weitgehend trocken. Morgen beginnt der Tag vielerorts sonnig, später sind einzelne Schauer möglich, bei 22 bis 26 Grad. Am Freitag ist es verbreitet grau und zeitweise nass, bei 15 bis 18 Grad, deutlich kühler. Zum Wochenende lockert es wieder auf, während im windoffenen Norden der Wind spürbar bleibt.
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4: Bei uns immer die wichtigsten Verkehrsmeldungen zuerst. Auf der A8 Stuttgart Richtung München ist auf Höhe Augsburg-West nach einem Unfall die Richtungsfahrbahn gesperrt. Bergungsarbeiten laufen. Vorsicht auf der A8 München Richtung Stuttgart. Zwischen Burgau und Günzburg steht ein liegen gebliebenes Fahrzeug. Der Standstreifen ist blockiert. Vorsicht auf der A96 Lindau Richtung München zwischen Mindelheim und Bad Wörishofen wegen eines defekten LKW. Der Standstreifen ist gesperrt. Uns liegt nur ein Blitzer vor, auf der Ringstraße in Neu-Ulm.
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1: Woher kommt eigentlich der Ausdruck blau machen? Also wenn du blau machst, gehst du ja nicht zur Arbeit. Eine ziemlich weit verbreitete Erklärung ist folgende. Eine aus dem Mittelalter. Da geht es bis zurück zu den Färbern. Die mussten die Stoffe nach dem Färben an die Luft bringen, damit sie oxidieren und erst dann sind sie blau geworden. Währenddessen konnten die Färber nichts tun, hatten nichts zu tun, also frei, und deswegen haben sie da ja blau gemacht. Daher kommt das. Also das ist zumindest die Theorie.
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2: Momentan in Augsburg Hochzoll, wolkenlos bei 30 Grad. Von Städten 31 Grad und Füssen 26 Grad. Heute Abend zeigt sich über Augsburg, Nordschwaben und dem Allgäu der Himmel meist klar. Bei leichtem Wind ist es warm. In der Nacht ziehen zeitweise Wolken auf. Morgen gibt es zunächst Sonne. Später sind örtlich Schauer möglich, vor allem im Allgäu. Die Höchstwerte liegen zwischen 21 und 26 Grad. Am Freitag zeigt es sich eher grau und regnerisch. Zum Wochenende hin kehrt die Sonne zurück mit Höchstwerten zwischen 20 und 24 Grad. In Nordschwaben ist es etwas wärmer und windiger, während es im Allgäu kühler ist.
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4: Ich bin Stefan Schütz. Hitzetage haben weitreichende Folgen. So weist die gesetzliche Unfallversicherung auf ein erhöhtes Unfallrisiko hin. Ab 30 Grad gäbe es etwa 8% mehr Arbeitsunfälle als bei Temperaturen zwischen 10 und 15 Grad. Ursula Winkler berichtet.
5: Die Zahl dieser Hitzetage hat sich seit den 1950ern etwa verdreifacht. Für jemanden auf einem Gerüst, an einer Maschine oder hinter dem Steuer könne nachlassende Konzentration schwerwiegende Folgen haben.

0: So verzeichnen die Versicherer an Hitzetagen auch deutlich mehr Unfälle auf dem Arbeitsweg. Und allein im Jahr 2023 seien schätzungsweise 37 Millionen Arbeitsstunden durch Hitze verloren gegangen.
1: Immer mehr ausländische Berufsabschlüsse werden in Deutschland anerkannt. Im vergangenen Jahr haben die Behörden 86.600 Anträge bewilligt, knapp 10.000 mehr als im Jahr davor. Die meisten Anerkennungen kommen aus der Türkei, gefolgt von der Ukraine. Besonders stark zugelegt haben Abschlüsse aus Syrien. Am häufigsten geht es dabei um medizinische Berufe. In München laufen die Ermittlungen zum Schusswaffeneinsatz gegen einen 14-Jährigen von gestern. Der Junge aus dem Landkreis Miesbach hatte auf offener Straße mit einer Softair-Waffe hantiert und sie auf Zivilbeamte gerichtet. Daraufhin hat ein Polizist geschossen. Die Kugel hat den Jugendlichen im Oberkörper getroffen, in Lebensgefahr schwebt er nicht. Das Landeskriminalamt prüft, ob der Schusswaffeneinsatz rechtmäßig gewesen ist. Das Berlin-Institut für Bevölkerungsentwicklung fordert die Politik auf, sich besser auf die alternde Gesellschaft einzustellen. Der Grund: in etwa 13 Jahren erreichen mehr als 13 Millionen Menschen das Rentenalter von 67 Jahren. Die Forscher sagen, ihr Wissen müsse für die Berufswelt erhalten bleiben, etwa durch flexible Modelle für ältere Fachkräfte. Später brauche es dann mehr Pflegekapazitäten sowie altersgerechten Wohnraum und Infrastruktur.
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4: Bei uns immer die wichtigsten Verkehrsmeldungen zuerst. Vorsicht auf der A8 München Richtung Stuttgart. Zwischen Günzburg und Leipheim liegen Gegenstände auf der Fahrbahn. Auf der A96 Lindau Richtung München zwischen Mindelheim und Bad Wörishofen Unfall. Gefahr durch Gegenstände und einen defekten LKW. Der Standstreifen ist gesperrt. Die neuesten Blitzer in der Ringstraße in Neu-Ulm, auf der Römerstraße in Senden und auf der B12 bei Weidnau. Gute Fahrt, dank KI und unserer Community.
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2: Momentan in Augsburg Hochzoll, wolkenlos bei 30 Grad, von Städten 31 Grad und Füssen 26 Grad. Heute Abend zeigt sich über Augsburg, Nordschwaben und dem Allgäu der Himmel meist klar. Bei leichtem Wind ist es warm. In der Nacht ziehen zeitweise Wolken auf. Morgen gibt es zunächst Sonne, später sind örtlich Schauer möglich, vor allem im Allgäu. Die Höchstwerte liegen zwischen 21 und 26 Grad. Am Freitag zeigt es sich eher grau und regnerisch. Zum Wochenende hin kehrt die Sonne zurück mit Höchstwerten zwischen 20 und 24 Grad. In Nordschwaben ist es etwas wärmer und windiger, während es im Allgäu kühler ist.
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2: Bei uns immer die wichtigsten Verkehrsmeldungen zuerst. Vorsicht auf der A8 München Richtung Stuttgart. Zwischen Günzburg und Leipheim liegen Gegenstände auf der Fahrbahn. Auf der A96 Lindau Richtung München zwischen Mindelheim und Bad Wörishofen Unfall. Gefahr durch Gegenstände und einen defekten LKW. Der Standstreifen ist gesperrt. Die neuesten Blitzer in der Ringstraße in Neu-Ulm, auf der Römerstraße in Senden und auf der B12 bei Weidnau. Gute Fahrt, dank KI und unserer Community.
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3: Ich bin Stefan Schütz. Weniger als 7 Stunden Schlaf pro Nacht. Experten zufolge ist das auch für Erwachsene zu kurz. In Deutschland trifft das aber auf 4 von 10 Menschen zu. Das zeigt eine Untersuchung des Robert-Koch-Instituts. Ursula Winkler berichtet.
4: Besonders auffällig ist die Gruppe der 45- bis 64-Jährigen. Hier schläft mehr als jeder zweite Mann weniger als die empfohlenen mindestens 7 Stunden. Die Wochenenden sind erholsamer. Hier schläft nur jede 5. Frau und jeder 4. Mann zu wenig. Die Studie zeigt Zusammenhänge mit Bluthochdruck und einem höheren Risiko für Adipositas, Diabetes, Herz-Kreislauf-Probleme oder psychische Erkrankungen.
3: In Europa nimmt die ultraviolette Strahlung weiter zu. Laut einer Studie, unter anderem vom Bundesamt für Strahlenschutz, ist die jährliche Strahlung im Schnitt um 10-20% stärker geworden. Das Bundesamt fordert nun einen besseren Schutz, beispielsweise durch mehr Schatten in Städten. UV-Strahlen gelten als Hauptursache für Hautkrebs. Mit KI-Drohnentechnik sollen künftig Waldbrände in einem sehr frühen Anfangsstadium erkannt und somit besser bekämpft werden. Im Testgebiet im Landkreis Cham wurde das System vorgestellt. Im Wald werden an Bäumen Sensoren angebracht, die Brand

0: Gase erkennen und im Ernstfall Alarm schlagen. Die Feuerwehr steuert anschließend Drohnen an die Stelle. Ein KI-Programm wertet schließlich die Bilder in Echtzeit aus. Harry Kane ist zum zweiten Mal in seiner Karriere mit dem goldenen Schuh ausgezeichnet worden. Der Stürmer des Fußball-Bundesligisten FC Bayern München hat die Trophäe für Europas besten Torschützen im Vereinsmuseum der Bayern in der Allianz Arena erhalten. Kane hatte in der abgelaufenen Saison 36 Bundesliga-Tore erzielt und war damit erfolgreichster Torjäger aller europäischen Top-Ligen.
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2: Bei uns immer die wichtigsten Verkehrsmeldungen zuerst. Auf der A8 Stuttgart Richtung München ist auf Höhe Augsburg West nach einem Unfall die Richtungsfahrbahn gesperrt. Bergungsarbeiten laufen. Auf der A96 München Richtung Lindau blockiert zwischen Schöffelding und Landsberg Ost ein defekter Personenkraftwagen den Standstreifen. Vorsicht auf der B28 Neu-Ulm Richtung Hittestetten. Zwischen Neu-Ulm und Senden liegen mehrere Plastikteile auf der Fahrbahn. Die neuesten Blitzer stehen am Ludwig-Wanner Fahrradweg in Genderkingen, auf der Ringstraße in Neu-Ulm, in der Römerstraße in Senden sowie auf der B12 bei Weidnau. Besser unterwegs mit KI und unserer Community.
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2: Momentan liegen die Temperaturen in Augsburg Innenstadt bei 28 Grad und trockenem Wetter. In Kissing ebenfalls bei 28 Grad. In Waldenhofen bei 25 Grad und bedecktem Himmel. Heute Abend ist der Himmel meist klar, die warme Luft hält sich. Und in Augsburg, Nordschwaben und im Allgäu liegen die Temperaturen noch um 25 Grad. In der Nacht ziehen nur wenige Wolken durch, es bleibt mild und trocken. Morgen startet es freundlich mit Sonne, im Tagesverlauf ziehen von Süden einzelne Schauer auf. Am Freitag wird es deutlich grauer, mit zeitweisem Regen bei 14 bis 19 Grad. Zum Wochenende lockert es wieder auf und die Sonne kommt zurück.
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2: Bei uns immer die wichtigsten Verkehrsmeldungen zuerst. Auf der A8 Stuttgart Richtung München ist auf Höhe Augsburg-West nach einem Unfall die Richtungsfahrbahn gesperrt, Bergungsarbeiten laufen. Auf der A96 München Richtung Lindau blockiert zwischen Schöffelding und Landsberg-Ost ein defekter Personenkraftwagen den Standstreifen. Vorsicht auf der B28 Neu-Ulm Richtung Hittestetten. Zwischen Neu-Ulm und Senden liegen mehrere Plastikteile auf der Fahrbahn. Die neuesten Blitzer stehen am Ludwig-Wanner-Fahrradweg in Genderking, auf der Ringstraße in Neu-Ulm, in der Römerstraße in Senden sowie auf der B12 bei Weidnau. Besser unterwegs mit KI und unserer Community.

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2: Im Moment in Augsburg, Lechhausen 25 Grad und leicht bewölkt. Großaitingen 25 Grad und klar. Dazu Kirchheim in Schwaben 24 Grad. Heute Abend zeigt sich über Augsburg, Nordschwaben und im Allgäu vielfach klar bis heiter. Im Alpenvorland eher bedeckt. In den kommenden Stunden ist es trocken und mild. Die Nacht verläuft meist locker bewölkt. Morgen scheint zunächst häufig die Sonne. In den alpennahen Lagen ziehen mehr Wolken und einzelne Schauer auf bei 21 bis 27 Grad. Am Freitag ist es verbreitet grau und deutlich kühler mit 14 bis 19 Grad und zeitweise Regen. Zum Wochenende lockert es auf und die Sonne kommt zurück.
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4: Ich bin Yves Simon. Immer mehr ausländische Berufsabschlüsse werden bei uns in Deutschland anerkannt. Im letzten Jahr haben die Behörden 86.600 Anträge bewilligt. Das sind knapp 10% mehr als im Jahr davor. Die meisten Anerkennungen kommen aus der Türkei, gefolgt von der Ukraine. Besonders stark zugelegt haben Abschlüsse aus Syrien. Am häufigsten geht es dabei um medizinische Berufe. Hitzetage ab 30 Grad erhöhen das Unfallrisiko deutlich. Ursula Winkler berichtet.
5: Die Zahl dieser Hitzetage hat sich seit den 1950ern etwa verdreifacht. Für jemanden auf einem Gerüst, an einer Maschine oder hinter dem Steuer könne nachlassende Konzentration schwerwiegende Folgen haben. So verzeichnen die Versicherer an Hitzetagen auch deutlich mehr Unfälle auf dem Arbeitsweg. Und allein im Jahr 2023 seien schätzungsweise 37 Millionen Arbeitsstunden durch Hitze verloren gegangen.
4: Neuwagen unter 20.000 Euro werden immer mehr zur Seltenheit. Vor fünf Jahren

0: Und hat es auf dem deutschen Markt noch 35 Modelle gegeben, die preislich unter dieser Schwelle lagen. Jetzt sind es aber gerade mal noch 16, das hat der ADAC heute bekannt gegeben. Unter diesen Modellen befindet sich demnach kein einziges deutsches Fabrikat. Insgesamt, heißt es vom Automobilclub, sind Autos teurer geworden, auch weil die Kunden einfach immer mehr Technik erwarten oder weil diese auch vorgeschrieben ist. Der bayerische Wirtschaftsminister Aiwanger fordert ein Ende der 12-Uhr-Regel an den Tankstellen. Um diese Zeit dürfen dort die Preise ja einmalig für einen Tag angehoben werden. Der Freie Wählerchef hat jetzt gesagt, diese Regelung würde überhaupt nichts bringen und endgültig absurd wird es dann, weil Behörden kontrollieren sollen, ob sie auch eingehalten wird. Das ist die Meinung von Aiwanger. Aber auch Verbraucherschützer und Wirtschaftswissenschaftler haben sich schon gegen die 12-Uhr-Regel ausgesprochen.
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2: Bei uns immer die wichtigsten Verkehrsmeldungen zuerst. Vorsicht auf der A8 Stuttgart Richtung München zwischen Dasing und Adelzhausen. Gefahr durch einen defekten PKW. Auf der A96 München Richtung Lindau blockiert zwischen Schöffelding und Landsberg Ost ein defekter PKW den Standstreifen. Die neuesten Blitzer am Ludwig-Wanner-Fahrradweg in Genderkingen und auf der B12 bei Weidnau. Kommt gut an, dank KI und unserer Community.
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0: Im Moment in Augsburg, Lechhausen 25 Grad und leicht bewölkt, Großaitingen 25 Grad und klar, dazu Kirchheim in Schwaben 24 Grad. Heute Abend zeigt sich über Augsburg, Nordschwaben und im Allgäu vielfach klar bis heiter, im Alpenvorland eher bedeckt. In den kommenden Stunden ist es trocken und mild, die Nacht verläuft meist locker bewölkt. Morgen scheint zunächst häufig die Sonne, in den alpennahen Lagen ziehen mehr Wolken und einzelne Schauer auf bei 21 bis 27 Grad. Am Freitag ist es verbreitet grau und deutlich kühler mit 14 bis 19 Grad und zeitweise Regen. Zum Wochenende lockert es auf und die Sonne kommt zurück.
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0: 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Bei uns immer die wichtigsten Verkehrsmeldungen zuerst. Vorsicht auf der A8 Stuttgart Richtung München zwischen Dasing und Adelzhausen. Gefahr durch einen defekten PKW. Auf der A96 München Richtung Lindau blockiert zwischen Schöffelding und Landsberg Ost ein defekter PKW den Standstreifen. Die neuesten Blitzer am Ludwig-Wanner Fahrradweg in Genderkingen und auf der B12 bei Weidnau. Kommt gut an, dank KI und unserer Community.
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1: Derzeit in Augsburg wolkenlos bei 25 Grad, in Totenweiß 25 Grad und trocken und in Bad Wörishofen 24 Grad. In Augsburg, Nordschwaben und dem Allgäu zeigt sich der späte Abend mild und wolkig. Es bleibt mild.
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4: Ich bin Yves Simon. In den deutschen Gasspeichern sind die Stände momentan ziemlich niedrig und da sehen jetzt das Bundeswirtschaftsministerium und die Bundesnetzagentur die Wirtschaft in der Pflicht. Die Füllung der deutschen Gasspeicher, die momentan nur zur Hälfte ausgelastet sind, sei sehr niedrig. Das hat jetzt eine Sprecherin des Ministeriums in Berlin eingeräumt. Sie hat die Händler dazu aufgefordert, mehr einzuspeisen. Für uns berichtet Ursula Winkler.
5: Der früher wichtigste Gaslieferant Russland ist schon mit Beginn des Ukraine-Kriegs weggebrochen und der Iran-Krieg sorgt für weitere Knappheit. Die Transporte kommen kaum durch die Straße von Hormuz und das treibt die Preise in die Höhe. Normalerweise kaufen die Händler im Sommer ein, um das Gas in der Heizperiode zu verkaufen, aber aktuell sind die Speicher nur halb voll. Im November müssten sie nach gesetzlichen Vorgaben zu 80% gefüllt sein.
4: Am Flughafen München sorgen zwei kritische Zwischenfälle an derselben Start- und Landebahn innerhalb von 2 Tagen für Fragen. Nach einem beinahe Unfall einer Boeing von Vietnam Airlines am Samstag ist jetzt gestern auch noch ein Airbus der Lufthansa zu früh aufgesetzt. Zwar auf der Landebahn, aber eben doch zu bald, hat da auch die Befeuerungsanlage beschädigt. Die Bundesstelle für Flugunfalluntersuchung hat die Ermittlungen übernommen. Allerdings der Vorfall mit dem Flieger von Vietnam Airlines ist deutlich schwerwiegender einzuordnen. Das hätte auch anders ausgehen können. Der große Waldbrand im Naturschutzgebiet Hohes Venn ist nach belgischen Behördenangaben zwar eingedämmt, aber noch nicht vollständig unter Kontrolle. In Monschau in Rheinland-Pfalz, da ist die Evakuierung aufgehoben. Der Regen hat den Feuerwehrleuten geholfen. Neue Brandherde werden weiter gelöscht. Um die 3000 Hektar Natur sind den Flammen allerdings zum Opfer gefallen. Umweltorganisationen gehen davon aus, dass die Fläche Jahrzehnte braucht, bis sie sich wieder vollständig erholen kann. US-Präsident Trump hat neue Zusatzzölle von 50% auf Produkte aus Kanada gerade kurzfristig um 3 Tage ausgesetzt. In dieser Zeit soll jetzt ein Deal zum umstrittenen Ölpipeline-Projekt Keystone XL verhandelt werden. Das hatte sein Vorgänger Joe Biden gestoppt.
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1: Auf der A96 München Richtung Lindau steht zwischen Schöffelding und Landsberg Ost ein defekter PKW. Der Standstreifen ist blockiert. Kommt gut an, dank KI und unserer Community.
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1: Derzeit in Augsburg wolkenlos bei 25 Grad, in Totenweiß 25 Grad und trocken und in Bad Wörishofen 24 Grad. In Augsburg, Nordschwaben und dem Allgäu zeigt sich der späte Abend mild und wolkig. Es bleibt mild.
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1: Auf der A96 München Richtung Lindau steht zwischen Schöffelding und Landsberg Ost ein defekter PKW. Der Standstreifen ist blockiert. Kommt gut an, dank KI und unserer Community.
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1: Ich bin Yves Simon. Schwere Unwetter am Abend in Teilen Deutschlands. Im brandenburgischen Fürstenwalde soll es sogar einen Tornado gegeben haben. Dabei wurde ein Dach abgedeckt und Bäume sind auch noch umgestürzt. Das zeigen Bilder im Netz. Außerdem sind im Landkreis Mayen in Rheinland-Pfalz 2 Menschen durch einen umstürzenden Baum schwer verletzt worden. Auch hier sind mehrere Dächer abgedeckt und Fassaden beschädigt worden. Und im Westerwald, da ist fast die komplette Fassade einer Halle weggerissen worden. Zusätzlich ist der Strom dort großflächig ausgefallen. In Kroatien ist ein Ukrainer festgenommen worden, der auf den Anschlag auf die Ostsee-Pipeline Nord Stream 2 beteiligt gewesen sein soll. Er wird jetzt nach Deutschland überstellt, denn in ein paar Wochen soll in Hamburg ein Gerichtsprozess zu dem Fall starten. Nachdem im Münchner Stadtteil Schwabing ein 14-Jähriger von einem Polizisten in den Oberkörper geschossen und dabei schwer verletzt wurde, gibt's jetzt neue Infos zu dem Fall. Der Schüler aus dem Landkreis Miesbach hatte mit einer echt wirkenden Pistole hantiert. Es war in Wahrheit aber eine Softair-Pistole, das haben die Polizisten aber auf die Schnelle nicht gesehen. Außerdem hatte der Schüler die Beamten bedroht, das hat die Polizei bekannt gegeben. Das Bayerische Landeskriminalamt prüft jetzt, ob der Schusswaffeneinsatz rechtmäßig war und ermittelt außerdem gegen den Jugendlichen. Die ganze Fußballwelt fühlt mit Jamal Musiala gerade. Nach 2 Zusammenbrüchen hat der FC Bayern-Spieler bekannt gegeben, er leidet unter Absenzen. Das ist eine Art epileptischer Anfall, bei dem er kurz immer das Bewusstsein verliert. Medizinjournalist und Arzt Dr. Christoph Specht glaubt, Musiala kann, wenn die Medikamente gut eingestellt sind, ganz normal weiterspielen. Aber die psychische Belastung, glaubt er, die dürfte hoch sein.
2: Wenn Sie mehrfach solche Erlebnisse haben und Sie verlieren ja das Bewusstsein in diesem Moment und hinterher sind Sie verwirrt und wissen gar nicht, wo Sie sind, dann stellen Sie fest, hoppla, ich bin nicht mehr Herr meiner selbst und das verunsichert massiv. Im Laufe der Zeit kann man sich dann daran gewöhnen, aber am Anfang ist das schon sehr stark.
1: Der FC Bayern und dessen Ehrenpräsident Uli Hoeneß haben Musiala schon die volle Unterstützung zugesichert.
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3: 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A96 München Richtung Lindau. Zwischen Schöffelding und Landsberg Ost steht ein defekter Personenkraftwagen. Der Standstreifen ist blockiert. Gute Fahrt.
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1: Aktuell meldet Augsburg wolkenlos bei 23 Grad, Mehring 22 Grad und Nesselwang trüb bei 23 Grad. Zwischen Donau und den Alpen ist die Nacht mild, teils bewölkt und windschwach. Heute zeigt sich neben Wolken immer wieder die Sonne. Örtlich sind kurze Schauer möglich bei 17 bis 27 Grad. Morgen ist es deutlich grauer, zeitweise fällt Regen, im alpennahen Bereich häufiger. Am Samstag lockert es wieder auf und die Sonne zeigt sich länger. Im weiteren Wochenverlauf bleibt es freundlich und sonnig bei 11 bis 23 Grad.
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1: A96 München Richtung Lindau. Zwischen Schöffelding und Landsberg Ost steht ein defekter Personenkraftwagen. Der Standstreifen ist blockiert. Gute Fahrt.
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2: Wetter-Update. Im Moment in Nessewang 22 Grad und klar, Augsburg, Bärenkeller 22 Grad leicht bewölkt und Fischach ebenfalls 22 Grad. Heute Nacht zeigt sich über Augsburg, Nordschwaben und dem Allgäu teils klar, teils bedeckt, bei schwachem Wind trocken und mit 16 bis 19 Grad. Im Tagesverlauf setzt sich zunehmend die Sonne durch, örtlich ziehen noch Wolkenfelder vorüber. Morgen ist es überwiegend grau mit zeitweisem Regen und im südlichen Teil der Region etwas kühler. Zum Wochenende lockert es bei 17 bis 23 Grad auf. In den kommenden Tagen wird es freundlich mit längeren sonnigen Abschnitten.
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4: Ich bin Yves Simon. Mit KI-gesteuerten Drohnen wollen Bayern und Tschechien gemeinsam Waldbrände in Zukunft viel früher aufspüren. Forscher haben das System jetzt in der Oberpfalz getestet. Im Neubäuer Forst bei Roding haben sie ein System aus Gassensoren an Bäumen und Drohnen mit Wärmebildkameras, die automatisch starten, um Glutnester zu lokalisieren, getestet. Ab dem Frühjahr sollen mehrere dieser Drohnen im Grenzgebiet Bayerischer Wald-Böhmerwald im Einsatz sein und die Feuerwehr entlasten. In der kroatischen Stadt Pula ist ein Mann festgenommen worden, der am Anschlag auf die Ostsee-Pipeline Nord Stream 2 beteiligt gewesen sein soll. Das Ganze auf Grundlage eines europäischen Haftbefehls. Der Profitaucher ist nach einer ersten Festnahme in Polen im letzten Jahr wieder freigekommen. Jetzt also sitzt er wieder fest und er soll jetzt nach Deutschland überstellt werden. Denn dort findet in wenigen Wochen ein Prozess gegen die vermutlichen Drahtzieher in Hamburg statt. Die Nachfrage nach Elektro-Lkw und Bussen zieht auf der ganzen Welt kräftig an. Im letzten Jahr sind gut eine 500.000 Fahrzeuge verkauft worden. Das ist ein sattes Plus von 86%. Vor allem China treibt das Wachstum. Dort sind inzwischen fast 30% der schweren Lastwagen voll elektrisch. Bei uns in Europa wächst vor allem der Markt für E-Busse. Für andere Fahrzeuge fehlen oft noch Ladesäulen. Der Hamburger Tennisprofi Alexander Zverev sucht kurz vor dem Start der US Open weiter nach seiner Form. Jetzt hat Zverev beim Masters-Turnier in Cincinnati das Viertelfinale verpasst. Der topgesetzte French Open-Sieger hat im Achtelfinale gegen den US-Amerikaner Tommy Paul einen Matchball vergeben und dann ging's bergab. Zverev hat in 3 Sätzen verloren. Die US Open starten schon in 10 Tagen.
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2: 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Bei uns immer die wichtigsten Verkehrsmeldungen. Zuerst A7 Füssenreute Richtung Ulm zwischen Bad Grönenbach und Woringen. Unfall, der Standstreifen ist blockiert. Auf der A96 München Richtung Lindau steht zwischen Schöffelding und Landsberg Ost ein defekter PKW. Der Standstreifen ist blockiert. Gute Fahrt dank KI und unserer Community.
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1: Im Moment in Nessewang 22 Grad und klar, Augsburg, Bärenkeller 22 Grad leicht bewölkt und Fischach ebenfalls 22 Grad. Heute Nacht zeigt sich über Augsburg, Nordschwaben und dem Allgäu teils klar, teils bedeckt, bei schwachem Wind trocken und mit 16 bis 19 Grad. Im Tagesverlauf setzt sich zunehmend die Sonne durch, örtlich ziehen noch Wolkenfelder vorüber. Morgen ist es überwiegend grau mit zeitweisem Regen und im südlichen Teil der Region etwas kühler. Zum Wochenende lockert es bei 17 bis 23 Grad auf. In den kommenden Tagen wird es freundlich mit längeren sonnigen Abschnitten.
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1: Bei uns immer die wichtigsten Verkehrsmeldungen. Zuerst A7 Fürstenreute Richtung Ulm zwischen Bad Grönenbach und Woringen. Unfall, der Standstreifen ist blockiert. Auf der A96 München Richtung Lindau steht zwischen Schöffelding und Landsberg Ost ein defekter PKW. Der Standstreifen ist blockiert. Gute Fahrt dank KI und unserer Community.
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